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0: Meine Damen und Herren, hier ist der Kurzwellensender Die Stimme Türkiyes. Im Studio in Ankara begrüßen Sie
1: Kemal Çelik
0: und Ufuk Geçim. Sie empfangen unsere Morgensendung über die Satelliten Türksat 3a, Türksat 4a und Galaxy 19, unsere Mittagssendung im 19-Meter-Band auf 15.350 Kilohertz und unsere Abendsendung im 31-Meter-Band auf 9.840 Kilohertz. In unserer einstündigen Sendung bringen wir nach den Nachrichten unser Briefkasten und geoökonomische Perspektive.

0: Nachrichten.
1: Staatspräsident Recep Tayyip Erdogan hat ein Telefongespräch mit dem mauretanischen Präsidenten Mohamed Ould Cheikh El Ghazouani geführt. Im Gespräch wurden die bilateralen Beziehungen zwischen Türkei und Mauretanien sowie regionale Themen erörtert. Laut einer Mitteilung auf dem Social Media Konto der Kommunikationsdirektion des Staatspräsidiums standen die türkisch-mauretanischen Beziehungen und regionale Entwicklungen im Mittelpunkt des Gesprächs. Staatspräsident Erdogan erklärte, dass den Beziehungen zwischen Türkei und Mauretanien durch konkrete Schritte in vielen Bereichen, insbesondere im Handel, in der Landwirtschaft, der Fischerei, der Sicherheit sowie der Verteidigungsindustrie, neue Dynamik verliehen werden könne. Zudem betonte er, dass beide Länder auch künftig daran arbeiten würden, ihre Zusammenarbeit und Solidarität auf internationalen Plattformen weiter auszubauen.

0: Blick auf den NATO-Gipfel 2026. In Ankara sieht der türkische Kommunikationsdirektor Burhanettin Duran eine wachsende Bedeutung Türkis innerhalb des Bündnisses. Der Gipfel werde die Rolle Ankaras als zentraler Akteur für regionale und globale Sicherheit sichtbar machen, sagte Duran am Mittwoch bei einem Treffen mit Vertretern von Zeitungen und Fernsehsendern. Die NATO habe sich als eines der langlebigsten und am stärksten institutionalisierten Sicherheitsbündnisse behauptet, weil sie sich an neue Bedrohungslagen anpassen könne, erklärte Duran. Heute gehe es nicht mehr nur um klassische militärische Bedrohungen, sondern auch um Cyberangriffe, kritische Infrastruktur, Energiesicherheit, Desinformation und Lieferketten. Seit dem NATO-Beitritt im Jahr 1952 habe sich die Position von Türkei im Bündnis grundlegend verändert. Türkei ist von der Peripherie ins Zentrum der NATO gerückt, sagte Duran. Das Land schütze nicht mehr nur die Grenzen des Bündnisses, sondern sei heute ein zentraler Verbündeter bei nahezu allen Fragen, die die NATO betreffen. Türkei sei ein Land, das in Krisenzeiten Spannungen abbauen und Raum für Diplomatie schaffen wolle, zugleich aber über starke Abschreckungsfähigkeiten verfüge. Unter der Führung von Staatspräsident Recep Tayyip Erdogan sei Türkei zu einem wirksamen globalen Akteur geworden, der bei der Lösung von Krisen Initiativen ergreife. Der NATO-Gipfel in Ankara sei daher nicht lediglich eine Frage der Gastgeberrolle, er sei eine diplomatische Bühne, die Türkis wachsendes Gewicht innerhalb der NATO zeige, betonte Duran. Sichtbar werden sollten dabei insbesondere die militärischen Beiträge des Landes, die Fähigkeiten der türkischen Verteidigungsindustrie, die Erfahrung im Krisenmanagement sowie die diplomatische Rolle Ankaras.
1: Zwei starke Erdbeben haben Venezuela erschüttert und Gebäude in der Hauptstadt Caracas zum Einsturz gebracht. Die US-Geologiebehörde gab die Stärke des ersten Bebens mit 7,2 an, die des zweiten mit 7,5 und schätzt die Zahl der möglichen Todesopfer mit hoher Wahrscheinlichkeit auf mindestens 10.000. Die geschäftsführende Präsidentin Delcy Rodriguez rief in einer Ansprache den Notstand aus. Sie sprach von einem Vorfall mit schwerwiegenden Folgen und von Schäden in Caracas und im weiteren Norden des Landes. Mindestens 37 Menschen seien den vorläufigen Angaben nach getötet worden, mindestens 700 verletzt. Es habe schon 20 Nachbeben gegeben. Priorität hätten nun die Rettungsarbeiten, sagte die Übergangspräsidentin. Rettungskräfte aus Nachbarländern seien unterwegs. In Venezuela werde der Schulunterricht ausgesetzt und der Zugverkehr eingestellt. Auch der internationale Flughafen der Hauptstadt Caracas habe wegen Schäden den Betrieb eingestellt, sagte Rodriguez weiter. Hilfe sicherte dem südamerikanischen Land etwa US-Präsident Donald Trump zu. Er habe alle US-Behörden angewiesen, sich darauf vorzubereiten, schnell zu helfen, schrieb er auf seiner Plattform Truth Social. Wir werden für unsere neuen und großartigen Freunde da sein, schrieb Trump, wohl mit Blick auf die Übergangsregierung in Caracas. Weiter erklärte er in Bezug auf das wahrscheinliche Ausmaß der Folgen, die ersten Berichte sind nicht gut. Rodriguez dankte Trump für die Unterstützung.

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1: Am 7. und 8. Juli wird Türkei neben den Staats- und Regierungschefs der 32 NATO-Mitgliedstaaten auch zahlreiche eingeladene Führungspersönlichkeiten, rund 100 Minister, viele hochrangige Diplomaten, Vertreter internationaler Organisationen sowie tausende ausländische Gäste beherbergen. Im Rahmen des Gipfels, für den sich nahezu 3000 Journalisten, Fernsehteams, Fotojournalisten, Vertreter digitaler Medien und internationale Rundfunkanstalten aus aller Welt akkreditiert haben, werden insgesamt 56.288 Sicherheitskräfte eingesetzt. Das Treffen der Staats- und Regierungschefs findet ausschließlich als geschlossene Sitzung statt und wird in einem Format durchgeführt, das der Geheimhaltungsstufe der NATO entspricht. Lediglich zu Beginn der Sitzung werden den Medien für kurze Zeit Bildaufnahmen ermöglicht. Im Rahmen des Gipfels wird am 7. und 8. Juli im Ankara-Palast in Zusammenarbeit mit der Münchner Sicherheitskonferenz und der Stiftung für Politik, Wirtschafts- und Gesellschaftsortforschung CETA das Programm NATO Alias in Ankara veranstaltet. Zudem

0: werden drei neue Bücher vorbereitet, die den am Gipfel teilnehmenden Staats- und Regierungschefs als Geschenk überreicht, sowie an Medienvertreter, Diplomaten und hochrangige zivile und militärische Staatsvertreter verteilt werden. Darüber hinaus werden im Umfeld des 36. NATO-Gipfels zahlreiche Begleitveranstaltungen stattfinden.
1: Die Kosten der Kriege Israels im Gazastreifen, im Libanon, in Syrien und im Iran seit dem 7. Oktober 2023 haben laut israelischen Medien nahezu 205 Milliarden US-Dollar erreicht. Dem Bericht zufolge belaufen sich die gesamten wirtschaftlichen Kosten der Konflikte auf fast 205 Milliarden US-Dollar, wenn Staatsausgaben, US-Hilfen und Produktionsausfälle zusammengerechnet werden. Die Berechnung umfasst weder individuelle Verluste, die nicht vom Staat gedeckt werden, noch sämtliche Verluste des Privatsektors.
0: Überschattet von Streit zwischen Warschau und Kiew beraten internationale Geber ab Donnerstag in Danzig über den Wiederaufbau der Ukraine. Der ukrainische Präsident Volodymyr Zelensky lässt sich in der Ostseestadt von Regierungschefin Julia Swirdenko vertreten. Co-Gastgeber auf polnischer Seite ist Ministerpräsident Donald Tusk. Für Deutschland reist Bundeskanzler Friedrich Merz kurz nach Danzig. Wie in den Jahren zuvor geht es bei der Ukraine Recovery Conference darum, wie laufende Kriegsschäden an der ukrainischen Infrastruktur repariert werden können und wie der künftige Wiederaufbau aussehen soll. Russland hat immer wieder Kraftwerke und Energienetze der Ukraine bombardiert. Im vergangenen Winter hatten Millionen von Menschen in der Hauptstadt Kiew über Wochen keine Heizung und kaum Strom.
1: Chicagos Bürgermeister Brandon Johnson hat den August offiziell zum Monat des türkischen Kulturerbes erklärt, um die bedeutenden Beiträge der türkisch-amerikanischen Gemeinschaft zum kulturellen, sozialen und wirtschaftlichen Leben der Stadt zu würdigen. Die offizielle Proklamation wurde Halil Demir, dem Präsidenten des Kulturerbekomitees des türkischen Festivals, überreicht. Sie unterstreicht die wachsende Bedeutung des türkischen Erbes und der türkischen Kultur in Chicago und darüber hinaus.
0: Die Hitzewelle hat West- und Mitteleuropa weiterhin fest im Griff. Am Mittwoch erlebten 94 Millionen Menschen in Europa tagsüber Temperaturen von über 35 Grad, wie Berechnungen der Nachrichtenagentur AFP ergaben. Die meisten von ihnen in Spanien und Frankreich. Fast überall in Deutschland galten am Mittwoch wieder amtliche Hitzewarnungen, wie der Deutsche Wetterdienst mitteilte. Mehrere Länder, darunter Spanien und Großbritannien, verzeichneten diese Woche die heißesten Junitage seit Jahrzehnten oder aller Zeiten. Der Deutsche Wetterdienst erklärte, im Südwesten und Westen Deutschlands gebe es derzeit eine sehr hohe Wärmebelastung, die sich allmählich weiter nach Norden ausbreite.
1: Meine Damen und Herren, von der Stimme Türkis hörten Sie Nachrichten.

Liebe Freunde der Stimme, Türkei ist nah und fern. Mit einem herzlichen Merhaba und Hallo heiße ich Sie alle willkommen zur Briefkastensendung. Am Mikrofon begrüßt Sie Ufuk Geçim. Liebe Freunde, ich hoffe, Ihnen allen geht es gut und auch der Empfang ist störungsfrei. Ja, und wie ist das Wetter? Ja, der Sommer ist endlich da. In wenigen Tagen sind die Tageshöchsttemperaturen gestiegen, obwohl am Wochenende es wieder heftig geregnet hat. Heute ist es 28 Grad Celsius warm tagsüber und 15 Grad Celsius in der Nacht. Die Tageshöchsttemperaturen liegen in der Woche zwischen 26 und 29 und nachts liegen die Temperaturen zwischen 13 und 15 Grad Celsius. Ich hoffe, Sie haben schönes Wetter mit angenehmen Temperaturen, liebe Freunde. Meine lieben Freunde, vergangene Woche war ich kurz in meiner Geburtsstadt Gaziantep. Ich war fast 10 Jahre nicht mehr in meiner Heimatstadt. Als ich dort war, habe ich gemerkt, wie sehr ich diese Stadt mit ihren Menschen vermisst habe. Ich habe gemeinsam mit meiner Schwester Seda und meinem Neffen Onur unsere Verwandten besucht und Freunde. Die Umarmung und die Stunden mit ihnen sind Gold wert. Zwar war es schon 36 Grad Celsius warm bzw. heiß, aber wen stört das? Hauptsache, ich habe liebe Menschen wiedergesehen, die für mich bedeutend sind. Zur Küche von Gaziantep kann ich nur sagen, dass sie wirklich

sehr lecker ist. Baklava, Lahmacun, Yuvarlama und içli Köfte, Künefe und so weiter und so weiter. Meine Schwester und ich haben Onur unsere Grundschule und das Haus unseres Großvaters mütterlicherseits gezeigt, die engen Gassen, die wunderschönen alten Häuser. Onur war begeistert und das hat uns glücklich gemacht. Liebe Hörerfamilie der deutschen Redaktion, unseren Briefkasten öffnen wir heute mit unserem lieben Freund Lutz Winkler in Schmitten. Wir trinken unseren Tee oder Kaffee mit Lutz und Christiane und vielleicht hat die liebe Christiane auch einen leckeren Kuchen mit Brombeeren und Himbeeren für uns. Unser lieber Freund Lutz Winkler hat uns seinen Juni-Empfangsbericht geschickt. Er empfing mit einem AirSpy plus SDR-Empfänger Areal 50 Dipol-Antenne unsere Mittagssendung am 1. Juni zwischen 11.30 Uhr und 12.30 Uhr UTC mit Simpo 55444. Der liebe Lutz Winkler schreibt uns: Liebe Freunde der deutschen Redaktion, so, der Sommer ist da, mit einer Woche Hitze und dann gleich wieder mit den entsprechenden Wetterkapriolen eine heftige Abkühlung und etwas Regen. Nun versprechen die Wetterfrösche wieder etwas mehr Wärme, den Pflanzen im Garten würde es gut tun. Der Empfang der Sendung von TRT war wieder sehr gut. Die Sendung ist sehr gut hörbar und verständlich. Vielen Dank auch für die Zusendung der QSL-Karten für meine Empfangsberichte. Eure Sendereien machen mir viel Spaß, besonders auch die Höhepunkte aus der türkischen Küche. Ja, die Wintervorbereitung wie das Einkochen und Einlegen von Obst und Gemüse kenne ich auch noch. Heutzutage wird darauf verzichtet, weil es viele haltbar gemachte Obst- und Gemüsesorten in den Supermärkten gibt. Wir halten uns aber an die Regel, dass es bei uns nur saisonales Obst und Gemüse gibt, also keine Erdbeeren oder Kirschen zu Weihnachten. Wir schauen auch nach, dass das Obst und Gemüse möglichst regional angebaut wurde. Das ist aber schon eine größere Herausforderung, wenn ich Äpfel kaufen will. Da Äpfel aus Deutschland zu finden, ist schwierig. Aus dem eigenen Garten lohnen sich bei uns nur Himbeeren und Brombeeren. Diese sind in Fülle meist vorhanden und werden dann eingefroren. Gibt es eure Rezepte auch irgendwo schriftlich? Das hörte sich ja schon sehr lecker an. Vielen Dank für diese Sendereihe. In meinen Hörerbriefen berichte ich ja meist kurz auch über das Wetter bei uns. Ich kenne aus meiner Kindheit und einigen Gesprächen einige Bauernregeln, die versuchen, das Wetter vorherzusagen. Im Monat Mai sind es die Eisheiligen, aber auch der Spruch, ist der Mai kühl und nass, füllt es den Bauern Scheune und Fass, ist mir in Erinnerung. Neben den Eisheiligen Ende Mai geht es jetzt zurzeit um die Schafskälte im Monat Juni. Aber der kommende Höhepunkt ist der 27. Juni als Siebenschläfertag. Wenn es an diesem Tag regnet, so wird es 6 Wochen lang regnen und kein Sommer in Sicht sein. Es gibt hunderte Bauernregeln und jeder kennt eine andere Regel. Gibt es solche Wetterregeln auch in Türkei? Ich möchte den Brief nun schließen. Ich wünsche allen Mitarbeitern der deutschen Redaktion in Ankara alles Gute, weiterhin einen schönen Juni und bleibt bitte gesund. Viele Grüße aus Deutschland, euer Hörer Lutz Winkler. Lieber Lutz Winkler, zunächst bedanke ich mich für den detaillierten Empfangsbericht, den wir mit unserer Juni-QSL-Karte bestätigen. Lieber Lutz, natürlich gibt es auch bei uns Wettersprüche. Einige sind lustig, während andere weniger. Hier ein paar Beispiele. Bei windigem Wetter wird keine Baumwolle gepflückt. Gibt es viele Quitten, wird der Winter hart. Pflüge früh und ernte ehrlich. Willst du Sommer, dann warte auf Hıdrellez. Fürchte den 5. Tag des April. Er trennt den Ochsen von seinem Gefährten. Vor der Kälte des tiefsten Winters brauchst du dich weniger zu fürchten. Färben sich die Abendwolken rot, wird das Wetter schön. Färben sich die Morgenwolken rot, rechne mit Regen. Sommerfrost kündigt Unfruchtbarkeit an, Herbstfrost dagegen Dürre. Sähe nicht unbedingt im Dezember, sondern dann, wenn du eine günstige Gelegenheit findest. Der März ist der Zigeuner unter den Monaten. Der Südwestwind bewahrt den Schnee und macht den Menschen träge und kraftlos. Wer im August faulenzt, den plagen im tiefsten Winter die Stechfliegen. Fallen die Blätter der Pappel zuerst von oben, wird der Winter streng. Fallen die Blätter der Pappel zuerst von unten, soll ein guter Sommer folgen. Sehe 10 Tage vor dem November, 10 Tage danach ziehe dich zurück. Im Herbst ausgesäte Samen werden einfach gestreut. 3 gehen auf
eine verfault. Im Sommer ausgesäte Samen werden dreifach gestreut. Zwei gehen auf, einer verfault. Der März lässt einen aus der Tür schauen und verbrennt einem Hack und Schaufel. Das heißt, er bringt unerwartet kalte Kälte zurück. Weder die Saat im August noch eine geschwätzige Frau sind zu ertragen. Das war jetzt gemein. Lieber Lutz, ich bedanke mich auch für das Foto Seeprozession im Staffelsee in Bayern an Fronleichnam 2026. Vielen Dank auch für den leckeren Tee und Kaffee und den leckeren Kuchen von der lieben Christiane. Alles hat köstlich geschmeckt. Liebe Christiane, lieber Lutz Winkler, ich wünsche euch alles Gute, viel Spaß mit unseren Sendungen, liebe Grüße nach Schmitten und bleibt gesund, ihr Lieben. Meine lieben Freunde, unsere zweite Station ist heute Hohenneuendorf. Hier wollen wir uns mit unserem lieben Freund Andreas Israel Lüdecke unterhalten. Unser lieber Freund schreibt uns: Merhaba, liebe Frau Dr. Ufuk Yeçim. Nachträglich zum Geburtstag wünsche ich Ihnen, liebe Frau Dr. Ufuk Yeçim, gottesreichen Segen, wunderschöne Tage und fröhliche Stunden. Zufriedenheit und Wohlergehen und sich an den kleinen Dingen des Lebens erfreuen. Ebenfalls möchte ich Bernd Seiser nachträglich zum Geburtstag am 7. April gratulieren. Für Bernd Seiser nur das Allerbeste zu seinem Geburtstagsfest. Bernd Seiser wünsche ich viel Freude mit gottesreichen Segen und eine gute Zeit. Ein großes Dankeschön an Bernd Seiser für seinen unermüdlichen Einsatz für die Kurzwelle. Liebe Frau Dr. Ufuk Yeçim, 5 Briefe an Sie habe ich geschrieben und 2 davon haben Sie vorgelesen. 5 Briefe in einem Briefumschlag per Einschreiben. Liebe Frau Dr. Ufuk Yeçim, haben Sie diese 3 Briefe nicht bekommen? Dann hat der deutsche Zoll wieder zugelangt und diese 3 Briefe beschlagnahmt. Beilagen sind laut deutschen Zoll verboten. Also, wenn überhaupt keine Briefe mehr ankommen, weil der deutsche Zoll meine Briefe beschlagnahmt hat, da unternehme ich etwas. TRT kommt meistens gut herein zwischen Simpo 4 und 5. Die Techniker haben also wieder gute Arbeit geleistet. Dafür ein großes Danke sehr. Liebe Frau Dr. Ufuk Yeçim, in der Vielfalt liegt die Pracht. Liebe Frau Dr. Ufuk Yeçim, seit vielen Jahren moderieren Sie den Hörerbriefkasten und ich bin Ihnen sehr dankbar, dass Sie das auch weiterhin tun wollen. Ein großes Lob dafür an Sie, liebe Frau Dr. Ufuk Yeçim. Ein großes Lob dafür an Sie, liebe Frau Dr. Ufuk Yeçim. 2 Aus Hohenneuendorf bedankt sich bei Ihnen, liebe Frau Dr. Ufuk Yeçim, Andreas. Lieber Andreas Israel Lüdecke, vielen Dank für Ihre lieben Geburtstagsgrüße. Mein Geburtstag liegt natürlich inzwischen 3 Monate zurück. Der liebe Bernd Seiser freut sich auch sicherlich über Ihre Geburtstagsgrüße. Lieber Andreas Israel Lüdecke, Ihre Briefe habe ich in der Briefkastensendung am 5. Februar, 19. März und 9. April 2026 vorgelesen und beantwortet. Ich freue mich immer, wenn Sie uns schreiben. Ich wünsche Ihnen alles Gute und viel Spaß mit unseren Sendungen. Liebe Grüße nach Hohenneuendorf und bleiben Sie gesund, lieber Andreas Israel Lüdecke. Liebe Freunde der deutschen Redaktion, jetzt besuchen wir unseren lieben Freund Hans-Werner Lolleke in Hedehusene, Dänemark. Unser lieber Freund hat uns seinen Juni-Empfangsbericht geschickt und schreibt uns: Liebe Redaktion, seid sommerlich von Hohen Nord herzlich gegrüßt. Dänemark ist ein Agrarland, aber doch sind viele Lebensmittel in Dänemark importiert. Es belastet das Klima und schadet eigene Produkte. Zum Beispiel können die Verbraucher nicht auf die neuen Kartoffeln warten. Im April wird sie von Ägypten importiert, statt warten bis Juni, wo man es hier ernten kann. Hat Türkei genug Produktion von Lebensmitteln? Euer Freund Hans-Werner Lolleke, Dänemark. Empfangsbericht TRT Deutsch, 11. Juni, 17.30 Uhr bis 18.30 Uhr UTC, Simpo 5x4, Radio Kodosen DX286 mit Stabantenne. Lieber Hans-Werner Lulicke, vielen Dank für Ihren detaillierten Empfangsbericht, den wir mit unserer UniQSL-Karte bestätigen. Ich esse auch unheimlich gerne Kartoffelgerichte. Lieber Hans-Werner, liebe Freunde, grundsätzlich produziert Türkei genug Lebensmittel, aber gleichzeitig werden auch viele Lebensmittel aus dem Ausland importiert. Ich wünsche Ihnen alles Gute, viel Spaß mit unseren Sendungen, liebe Grüße nach Hedehusen in Dänemark und bleiben Sie gesund, lieber Hans-Werner Lolleke. Musik.
Liebe Hörerfamilie der deutschen Redaktion,

Unsere nächste Station ist Gladbeck. Hier wartet unser lieber Freund Frank Bresonik auf uns. Unser lieber Freund hat unsere Abendsendung am 25. Mai empfangen. Seine Simpo-Werte zu unserer Sendung sind 5x5. Er empfängt uns mit einem Sony ICF SW7600G mit Teleskopantenne. Unser lieber Freund schreibt uns: Guten Tag nach Ankara, liebe UFUK. Dir und dem gesamten Team der TRT Deutschredaktion wünsche ich von ganzem Herzen alles erdenklich Gute zum diesjährigen Opferfest. Genießt die Festtage im Kreise eurer Familien. Dank für eure stets sehr interessanten Radioprogramme. Ich fand im Rahmen der letzten Hörerbriefkastensendung das Hörerinterview besonders hörenswert. Was war die damalige Zeit doch schön, als man noch sehr viele Radiostationen, die in der deutschen Sprache ihre Programme ausstrahlten, über die internationale Kurzwelle empfangen konnte. Heutzutage ist davon nicht mehr viel übrig geblieben. Das ist sehr schade, doch die Erinnerungen an damals sind geblieben und diese kann niemand nehmen. Es ist mehr als erfreulich, dass die Stimme Türkiyes der internationalen Kurzwelle nach wie vor treu geblieben ist. Dieser Monat Mai wird nun in einigen Tagen zu Ende gehen. Für mich war das ein interessanter Monat, denn in diesem Frühling waren zwei Kohlmeisen in dem Nistkasten auf meinem Balkon. Vor einigen Tagen ist das 15. Meisenbaby aus dem Kasten in die Freiheit geflogen. Ich erfreute mich an zahlreichen Beobachtungen und genoss ein wunderbares Schauspiel. Besonders toll war es für mich zu sehen, wie liebevoll sich die Meiseneltern um die Jungen kümmerten und mit kleinen Raupen und Würmern ständig fütterten. Mich würde es einmal interessieren, ob es auch in Türkei Meisen gibt und welche anderen Vogelarten bei euch beheimatet sind. Dankeschön schon jetzt für eure Antwort. Es grüßt euch ganz herzlich euer treuer Hörerfreund Frank Bresonik. Lieber Frank Bresonik, vielen Dank für die lieben Wünsche zum Opferfest. Auch das Opferfest liegt inzwischen zurück, aber wir hatten 9 Tage frei. Lieber Frank, liebe Freunde, ich finde es auch toll, dass die Stimme Türkiyes weiterhin in mehr als 40 Sprachen Programme ausstrahlt. Türkiye, die einen Teil der paläarktischen Region bildet, ist hinsichtlich ihrer Vogelvielfalt ein außerordentlich reiches Land. Dies ist nicht nur auf ihre biogeografische Struktur mit kontinentalem Charakter zurückzuführen, sondern auch auf die Vielfalt ihres Klimas und ihrer Topographie, ihre Brückenfunktion zwischen Europa, Asien und Afrika sowie ihre Lage auf den Zugrouten zahlreicher Vogelarten. In Türkiye, die 483 Vogelarten beherbergt, wird ein bedeutender Teil der Naturschutzmaßnahmen vom Ministerium für Forstwirtschaft und Wasserangelegenheiten koordiniert. Haussperling, Felsentaube, Türkentaube, Amsel, Star, Rauchschwalbe, Silbermöwe, Krähe. Türkiye beherbergt dank ihrer Lage am Schnittpunkt von 3 Kontinenten ihrer unterschiedlichen Klimazonen und ihrer zahlreichen Feuchtgebiete etwa 500 verschiedene Vogelarten. Türkiye nimmt weltweit eine äußerst wichtige Stellung für die Vogelbeobachtung und als Knotenpunkt der Vogelzugrouten ein. Zu den wichtigsten Vogelgruppen, die in Türkiye regelmäßig vorkommen oder brüten, gehören Greifvögel, Schwarzgeier, Gänsegeier, Habichte, Falken, Turmfalken und Eulen sowie verschiedene Adlerarten, Wasservögel, Flamingos, Krauskopfpelikane, Störche, Reiher, Rostgänse sowie zahlreiche Enten- und Möwenarten, Sing- und Kleinvögel, Amseln, Nachtigallen, Bienenfresser, Finken, Ammern, Stare, Sperlinge und Schwalben, Arten, die in allen Regionen Anatoliens weit verbreitet sind. Weitere Vogelarten sind Großtrappen, Zwergtrappen, Mauersegler, Eisvögel und Spechte. Lieber Frank, so viel zu deiner Frage zu Vogelarten in Türkiye. Natürlich gibt es auch die Meise in Türkiye. Übrigens ist die Meise wirklich schön. Ich wünsche dir alles Gute und viel Spaß mit unseren Sendungen. Liebe Grüße nach Gladbeck und bleib gesund, lieber Frank Bresonik. Liebe Hörerfamilie der Stimme Türkiyes, wohin geht es jetzt? Ich glaube, wir sind in Gera. Genau, und hier wartet unser lieber Freund Michael Lindner auf uns. Er schreibt uns Folgendes: Liebe UFUK, im Anhang sende ich dir meine aktuellen persönlichen Gedanken zur Fußball-WM 2026. Vielleicht kannst du dich mit einigen davon identifizieren.
Falls ich meine Überlegungen ansprechen darf, so meinen Beitrag gerne.

in der Hörerpostsendung veröffentlichen. Darüber würde ich mich sehr freuen. Auch dein Feedback dazu ist willkommen. Natürlich bin ich total auf das Abschneiden der türkischen Mannschaft gespannt. Zum WM-Titel wird es wohl nicht reichen, aber wir wissen alle, dass es im Fußball unglaubliche Überraschungen gibt. Warum sollte der Weltmeister nicht auch mal Türkei heißen? Egal, wie alles ausgeht. Ich wünsche der türkischen Mannschaft viel Erfolg. Schon die Teilnahme ist doch ein Sieg, oder? Mit freundlichen Grüßen aus Gera, Michael. Meine Gedanken zur Fußball-WM 2026. Endlich ist es wieder soweit. Die fußballbegeisterte Welt blickt für einige Wochen auf das Geschehen rund um den Ball und verfolgt die Spiele mit großer Spannung und hohen Erwartungen. Die Fußball-Weltmeisterschaft 2026 bringt dabei mehrere Besonderheiten mit sich. Erstmals in der Geschichte teilen sich mit den USA, Kanada und Mexiko gleich drei Nationen die Gastgeberrolle. Zudem nehmen mit 48 Mannschaften so viele Teams wie nie zuvor an einer Weltmeisterschaft teil. Spannung ist also angesagt. Diese Erweiterung bietet zahlreichen Nationen die Chance, sich auf der größten Bühne des Fußballs zu präsentieren. Gleichzeitig eröffnet das Turnier Sportlern, Fans und Gästen aus aller Welt die Möglichkeit, miteinander in Kontakt zu treten und andere Kulturen kennenzulernen. Internationale Sportveranstaltungen können einen wichtigen Beitrag zum gegenseitigen Verständnis leisten und Brücken zwischen Menschen und Nationen bauen. Gerade in einer Zeit globaler Herausforderungen besteht die Hoffnung, dass die Fußball-WM 2026 ein friedliches und verbindendes Sportereignis wird. Neben aller Vorfreude sollten jedoch auch kritische Aspekte betrachtet werden. Die Austragung in drei verschiedenen Ländern stellt Organisatoren, Mannschaften und Fans vor erhebliche logistische Herausforderungen. Viele Spielorte liegen weit voneinander entfernt, sodass Reisen häufig nur per Flugzeug möglich sind. Dies führt zwangsläufig zu einer zusätzlichen Umweltbelastung und wirft Fragen hinsichtlich der Nachhaltigkeit eines solchen Großereignisses auf. Vor diesem Hintergrund erscheint es sinnvoll, künftig verstärkt zu prüfen, wie internationale Turniere umweltverträglicher organisiert werden können. Unser blauer Planet darf nicht durch vermeidbare Umweltbelastungen zusätzlich belastet werden. Dabei könnten kürzere Reisewege, nachhaltige Verkehrskonzepte und eine stärkere Berücksichtigung ökologischer Kriterien eine wichtige Rolle spielen. Auch die FIFA steht weiterhin im Fokus öffentlicher Diskussionen. Themen wie Transparenz, gute Verbandsführung und die Vereinbarkeit wirtschaftlicher Interessen mit den Werten des Sports werden regelmäßig kritisch hinterfragt. Viele Fußballfans wünschen sich daher Veränderungen, die das Vertrauen in die Organisation stärken und den sportlichen Gedanken wieder stärker in den Mittelpunkt rücken. Es darf nicht sein, dass nur der maximale Profit an erster Stelle steht. Deshalb erscheint mir eine personelle und strukturelle Neuausrichtung der FIFA-Führung unter Präsident Infantino sinnvoll und notwendig. Es bleibt abzuwarten, welche sportlichen, organisatorischen und gesellschaftlichen Erfahrungen die Weltmeisterschaft 2026 mit sich bringen wird. Die dabei gewonnenen Erkenntnisse können wertvolle Impulse für die Planung zukünftiger Turniere liefern, die in einem vernünftigeren Rahmen ausgetragen werden sollten. Abschließend sollte jedoch der Sport selbst im Mittelpunkt stehen. Wenn Fairness, Respekt, Völkerverständigung und die Begeisterung für den Fußball die WM prägen, kann das Turnier weit über den sportlichen Wettbewerb hinaus positive Zeichen setzen und Menschen auf der ganzen Welt verbinden. Die Welt zu Gast beim Fußball. Fußball verbindet, Frieden gewinnt. Lieber Michael Lindner, vielen Dank für deine Gedanken zur Fußballweltmeisterschaft 2026. Türkei war ja dabei, aber dann nach zwei Spielen nicht mehr. Also ich denke, der Bessere soll siegen und den Weltmeistertitel gewinnen. Mein Neffe Onur war sehr, sehr enttäuscht, als Türkei ausschied. Mein Favorit ist wie immer Deutschland. Ich drücke Deutschland die Daumen für eine Weltmeisterschaft. Ich wünsche dir alles Gute und viel Spaß mit unseren Sendungen. Liebe Grüße nach Gera und bleib gesund, lieber Michael Lindner. Liebe Freunde der deutschen Redaktion, jetzt geht es ganz schnell nach Kerpen zu unserem lieben Freund Stefan Druschke weiter. Unser lieber Freund hat uns seinen Juni-Empfangsbericht geschickt. Er empfing am 19. Juni um 17.30 Uhr UTC mit SIMPO 5x4 und seinem Empfänger Sony ICF 2001D mit Teleskopantenne
unsere Abendsendung. Unser lieber Freund Stefan Druschke schreibt uns: Merhaba, liebe Freunde vom deutschen Programm. Vielen lieben Dank für die Bestätigung meines letzten Empfangsberichts im Mai mit einer schönen QSL-Karte. Ich habe mich sehr darüber gefreut. Heute Abend möchte ich mich dann auch gleich wieder einmal schriftlich melden. Die heutige Sendung hat mir wieder sehr gut gefallen. Die Themenauswahl war wieder interessant und das Programm gut moderiert. Mir gefällt auch der große Anteil von türkischer Musik und Songs in den Sendungen. Auch die Spezialitäten der türkischen Küche reizen immer wieder zum Ausprobieren. Vielen Dank dafür. Der Empfang auf der Kurzwelle war heute Abend auch sehr gut. Heute möchte ich Ihnen dann auch wieder einen Empfangsbericht über die heutige Abendsendung zukommen lassen. Ich würde mich freuen, wenn Sie mir den Bericht wieder mit einer aktuellen QSL-Karte bestätigen könnten. Vielen Dank für die täglichen schönen Sendungen und den guten Hörerservice. Vielen liebe Grüße, Stefan Druschke. Lieber Stefan Druschke, vielen Dank für Ihren detaillierten Empfangsbericht, den wir mit unserer Juni-QSL-Karte bestätigen. Ich hoffe, das Motiv gefällt Ihnen. Es freut mich, dass unsere Programminhalte Ihnen gefallen, vor allem die Sendungen zur türkischen Küche und die türkische Musik. Ich wünsche Ihnen alles Gute und viel Spaß mit unseren Sendungen. Liebe Grüße nach Kerpen und bleiben Sie gesund, lieber Stefan Druschke. Liebe Hörerfamilie der deutschen Redaktion, jetzt geht es ganz schnell nach Sangerhausen zu unserem lieben Freund Horst Zersowski weiter. Unser lieber Freund schreibt uns: Hallo, liebe deutsche Redaktion der Stimme Türkis. Heute habe ich am Nachmittag das deutsche Programm aus der Türkei gehört und möchte mich nach längerer Zeit mal wieder bei Ihnen melden. Ich bin gerade im Urlaub an der Küste von Nordirland und es freut mich, dass ich hier in Nordeuropa Ihre Sendung mit meinem Weltempfänger im Reisegepäck auf der traditionellen Kurzwelle problemlos und insgesamt durchgehend gute Empfangsqualität hören kann. Als langjähriger Kurzwellenhörer schätze ich es sehr, dass der RT weiterhin die Kurzwelle für die Verbreitung der deutschen Auslandssendungen nutzt. Es ist vorteilhaft, wenn man sich als Hörer unabhängig von der vorhandenen bzw. funktionierenden Internetverbindung aus erster Hand über Ereignisse im Land und der Region informieren kann. Nachfolgend sende ich meinen Empfangsbericht über die heutige gehörte Sendung. Ich empfing die Sendung von TRT, die Stimme Türkis, in deutscher Sprache am 20. Juni in der Zeit 11.30 Uhr, 12.25 Uhr UTC auf der Frequenz 15.350 kHz. Allgemeine Empfangsqualität gut bis sehr gut, SIMPO-Code 55544. Sehr starkes Signal, keine Interferenzen durch andere Stationen, keine atmosphärischen Störungen, nur geringer Schwund. Empfänger: Texun PL 880 mit Teleskopantenne plus 7 Meter Langdraht Sangean ANT 60. Empfangsort: Port Ballantrae, Antrim, Nordirland, Vereinigtes Königreich. Ich würde mich freuen, für diesen Empfangsbericht eine Empfangsbestätigung SL-Karte zu erhalten. Herzliche Grüße aus Nordirland, Horst Zersowski. Lieber Horst Zersowski, Sie haben uns schon seit einer Weile nicht geschrieben, daher habe ich mich sehr über Post von Ihnen gefreut. Vielen Dank für Ihren detaillierten Empfangsbericht, den wir mit unserer Juni-QSL-Karte bestätigen. Ich hoffe, das Motiv gefällt Ihnen. Danke, dass Sie sich weiterhin auch bei uns über aktuelle Entwicklungen informieren. Lieber Horst, ich hoffe, Ihr Urlaub in Nordirland ist schön und angenehm wie immer. Ich wünsche Ihnen alles Gute und viel Spaß mit unseren Sendungen. Liebe Grüße nach Sangerhausen und bleiben Sie gesund, lieber Horst Zersowski. Liebe Hörerfamilie, unsere nächste Station ist Blaustein. Hier wartet unser lieber Freund Jochen Christ auf uns. Lassen wir ihn nicht länger auf uns warten. Unser lieber Freund schreibt uns: Gruß nach Ankara, werte UFUG. Letzte Woche habe ich eine unschöne Geschichte mitbekommen, auf die ich gerne verzichtet hätte. Leider passiert sowas auch. Ist in Türkei passiert. Woanders wäre das Ergebnis aber vermutlich ähnlich gewesen. Einige der Kumpels und Bekannten benutzen ihre Allradfahrzeuge, alles Unimox, nach umfangreichen Umbauten für Fernreisen. Andere Kontinente wie Afrika und Südamerika sind da sehr beliebt.
So eine Reise kann auch mal ein Jahr dauern. Ich selber muss jetzt mein Auto nicht durch andere Kontinente scheuchen, ist nicht so meins. Die Jungs immer mit Ehefrau haben da aber Spaß dran, also was soll's. In Türkei war aber Ende März der Spaß für zwei der Reisenden abrupt beendet. Großes Auto, nasse Straße, sau dumm gelaufen, es gab einen Unfall. Unglücklicherweise war in diesen auch ein einheimisches Ehepaar verwickelt. Die Frau ist zwar gut versorgt worden, ob sie das überlebt, ist aber zurzeit unklar. Für die zwei

alle Daumen, denn sie hatte mit Sicherheit ganz andere Pläne, ist leider so mit Plänen im Leben. Manchmal läuft es nicht so wie gewünscht. Passt auf euch auf, auch beim Fahren. So, lasst die Finger von diesen blöden Telefonen. Gute Zeit und Grüße, Jochen Christ. Nachtrag, jetzt ist der Mai vorbei. Die beiden Reisenden dürfen sich zwar innerhalb Türkis bewegen, die Ausreise ist aber nach wie vor untersagt. Sie haben nun ja eine zivilrechtliche und eine strafrechtliche Klage am Hals und mussten sich einen Anwalt nehmen. Wie es der Frau im Krankenhaus geht, weiß ich nicht. Ich hoffe besser. Allein der zeitliche Ausgang scheint unklar, vom Rest gar nicht zu reden. Und ich habe noch, nicht als einziger, bei der Abreise einen schönen Urlaub gewünscht. Mann, oh Mann, was bleibt einem als allen Beteiligten ein glimpfliches und baldiges Ende zu wünschen? Nochmal Grüße, Jochen Christ. Lieber Jochen Christ, ich habe im Internet nach Informationen zu diesem Unfall gesucht, aber nichts finden können. Wahrscheinlich, weil die Frau lebt, am Leben ist. Ich hoffe, dass alle Unfallbeteiligten wohlauf sind und auch die beim Unfall verletzte Frau das Krankenhaus verlassen konnte. Ja, leider kommt es immer wieder zu Verkehrsunfällen in touristischen Regionen. Lieber Jochen Christ, Sie schreiben uns doch, wenn Sie eine Nachricht von Ihren Bekannten erhalten. Ich würde mich sehr freuen, zu erfahren, dass es allen gut geht. Ich wünsche Ihnen alles Gute und viel Spaß mit unseren Sendungen. Liebe Grüße nach Blaustein und bleiben Sie gesund, lieber Jochen Christ. Meine lieben Freunde, jetzt kommen Ihre Briefe in Kurzform. Heinz-Günther Essenbruch, Remscheid, TRT Ankara, Mai-Bericht. Empfänger Lextronics E1 mit Stabantenne, 21. Mai, 11:30 Uhr UTC, SIMPO 5x4. Bitte um Ihre Bestätigung. Vielen Dank. Hallo, liebes Team. Das Interview mit Manfred Korn hat mir gut gefallen. Dankeschön. Wünsche alles Gute und eine schöne Zeit. Heinz-Günther Hessenbruch. Christoph Thomas Harisley, liebe Freundin Ankara, liebe Frau Dr. Ufuk Geçim. Hier kommt mein aktueller Empfangsbericht für den Monat Mai. Datum 7. Mai, 11:30 Uhr UTC, SIMPO 45343. Bemerkungen, starkes Signal, keine Interferenzen, spürbare Geräusche, etwas Fading. Empfänger Texon S2000 mit Preselektor MFJ 1045 SC mit Langdrahtantenne ca. 8 Meter. Heute füge ich wieder eine Postkarte aus Flensburg bei. Viele Grüße von der dänischen Grenze. Lieber Christoph Thomas, vielen Dank für den detaillierten Empfangsbericht und die Postkarte. Norderstraße, Schur über alles. Flensburg, einfach mal abhängen. Bernd Seiser, Ottenau, liebe Ufuk, leider gab es heute um 11:30 Uhr UTC eine Verspätung mit der Übertragung auf 15.350 Kilohertz. Um 17:30 Uhr UTC konnte ich eure Sendung auf 9.840 Kilohertz planmäßig hören und mitteilen, dass mir als Fußballfan das Interview von Aleph mit der Nationalspielerin und Trainerin in Berlin gut gefallen hat. Unser RTI-Hörerclub Ottenau hat ja auch einige Fußballfans, so dass unser Hörerclub-Mitglied Nuri einen FIFA-WM-Contest organisiert. Wir hatten auf eine größere Beteiligung gehofft. Das Interesse an der WM scheint wegen den für unsere Zeitzone zu späten Spielzeiten und für die Zuschauer zu teuren Eintrittspreisen wohl etwas geringer zu sein. Schön, dass die Nationalspielerin in der TRT-Sendung zu hören war. Herzliche Grüße, Bernd. Peter Richard Bassum, unser lieber Freund, hat uns die Informationen Schloss Pyrmont und gesund und glücklich geschickt und bemerkt kurz: Übrigens, ohne SO2 gäbe es auf der Erde kein Leben. Und Merhaba Harika Türkiye, übrigens, vor 40.000 Jahren war es in Europa 10 Grad Celsius wärmer als heute. Bitte mal darüber nachdenken. 73. Selamlar. Lars Gellermann, Hamburg, 28. Mai, 17:30 Uhr, UTC, SIMPO 5x4, Empfänger Kodosen DX286 mit MLA 30 plus Loop-Antenne. Heute hörte ich wieder viele interessante Informationen aus Ankara und aus der Hörerschaft, auch dank der gewohnt guten Empfangsqualität. Vielen Dank für die Bestätigung meines Empfangsberichtes mit eurer QSL-Karte vom Mai. Beste Grüße, Lars. Franz Schanzer, Niederschrems, Österreich, Empfangsbericht, Radio TRT Ankara, 18. Juni, SIMPO 54544, RX Acer Elite, leichtes Fading, geschätztes Team von Radio TRT Ankara, liebe Ufuk, im Anhang wieder ein Empfangsbericht, es war wieder guter Empfang, die Beiträge der Hörer haben mir wieder gut gefallen. Bei uns ist Sommer,
Die Temperaturen haben die 30-Grad-Grenze erreicht. Nachts hat es 15 Grad. Der viele Regen in der Vorwoche hat für genügend Feuchtigkeit und Nässe gesorgt. So kann die Wärme der

Landwirtschaft nichts anhaben. Es ist ja bei euch jetzt auch schon schönes Wetter. Mit freundlichen Grüßen, Franz Schanzer. Ja, und ein lieber Gruß geht diese Woche an unsere Freundin Petra Kugler nach Ottenau. Sie hat mit einem JSU-FRG 8800 mit 10 Meter Langdrahtantenne am 18. Juni unsere Mittagssendung mit Simpo 34343 empfangen. Ein weiterer lieber Gruß geht an unseren lieben Freund Siddhartha Bhattacharjee nach Indien. Unser lieber Freund hat unsere Mittagssendung zwischen 4. und 9. Mai mit SIO 433 empfangen. Sein Empfänger ist ein XDATA 808 mit Loop-Antenne. Ja, und weitere Post haben wir erhalten von Volker Wilschrei in Dillingen, Oliver Füller in Simmern, Helmut Matt in Herbolzheim, Nuri Streichert in Hildesheim, Manfred Korn in Stuttgart, Gerhard Kupal in Almere, Niederlande. Liebe Freunde, eure Briefe kommen nächste Woche. Danke für euer Verständnis. Ich bitte um weiteres Verständnis dafür, dass ich die Geburtstagsgrüße für Juni nicht diese Woche bringen kann, sondern erst nächste Woche mit einem wunderschönen Lied. Das ist garantiert. Ja, und ich wünsche allen Freunden alles Gute und Gesundheit bis zur nächsten Briefkastensendung am nächsten Donnerstag um die gleiche Zeit und auf der gleichen Frequenz mit Ihnen allen zusammen hoffentlich. Vergessen Sie bitte nicht, die Briefkastensendung wird am Sonntag wiederholt. Die Sendung wurde von Ufuk Getsche moderiert. Ich sage Tschüss und auf Wiederhören und Hoschtschakalan.

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33: Über Frequenzen, die Kontinente überqueren und Grenzen verbinden, begrüßen wir Sie zu einer neuen Folge unserer Programmreihe Geoökonomische Perspektive, in dem wir die Bruchlinien des globalen Systems anhand finanzieller Daten und die Machtkämpfe der Welt anhand wirtschaftlicher Strategien analysieren. Heute widmen wir uns einem der größten Rätsel der modernen Welt, dem gewaltigen Spannungsfeld zwischen den

0: Souveränitätsrechten der Nationalstaaten und der Billionen-Dollar-Finanzkraft multinationaler Konzerne. Unsere Frage ist klar und zugleich provokant. Wer kontrolliert die globalen Fonds wirklich? Die Staaten, die Grenzen ziehen und Armeen finanzieren, oder die grenzüberschreitenden Konzerne, deren Bilanzen größer sind als das Bruttoinlandsprodukt vieler Länder? Diese scheinbar abstrakte Frage wird durch eine aktuelle Entwicklung greifbar, die die internationale Diplomatie und die Finanzwelt gleichermaßen erschüttert hat. Der Blick der Welt richtet sich derzeit auf einen gigantischen Fonds, der für den Iran geplant ist. Als die Kalender den 16. Juni 2026 anzeigten, verbreiteten internationale Nachrichtenagentur eine Reihe von Eilmeldungen. Reuters und Al Jazeera berichteten über eine historische Vereinbarung, die aus den diplomatischen Verhandlungen hinter den Kulissen zwischen den USA und dem Iran hervorgegangen sein soll. Im Zentrum dieser Vereinbarung steht ein gigantischer iranischer Wiederaufbau- und Investitionsfonds im Umfang von 300 Milliarden US-Dollar. Je genauer man die Berichte betrachtet, desto bemerkenswerter erscheint die Situation. Noch bevor die Tinte unter dem Abkommen getrocknet ist, sollen bereits mehr als die Hälfte der Mittel, rund 160 Milliarden US-Dollar, zugesagt worden sein. Und genau hier stellt sich die entscheidende Frage: Wer ist bereit, derart gewaltige Summen in ein Projekt zur Wiedereingliederung eines der wichtigsten Akteure des Nahen Ostens in das globale Wirtschaftssystem zu investieren, und warum geschieht dies so schnell? Die technischen und politischen Einzelheiten wurden von US-Vizepräsident G.D. Vance erläutert. Seine Aussagen zeichnen ein Bild eines völlig neuen geoökonomischen Modells. Es handelt sich nicht um klassische Entwicklungshilfe aus den Taschen amerikanischer Steuerzahler und auch nicht um eine Neuauflage des Marshallplans. Stattdessen entsteht ein System, in dem die Staaten zwar die Architektur entwerfen, Finanzierung und Verwaltung jedoch vollständig von multinationalen Unternehmen, Vermögensverwaltern und globalen Investitionskonsortien übernommen werden. Was sagt uns das? Auf der einen Seite steht ein Iran, der jahrelang unter Sanktionen gelitten hat, dessen Öl- und Gasinfrastruktur modernisiert werden muss und dessen Industrie auf technologische Erneuerung wartet. Auf der anderen Seite stehen globale Kapitalgesellschaften, die darin eine gewaltige Investitionschance sehen. Nach den Ausführungen von G.D. Vance soll der Fonds über Treuhandkonten, sogenannte Escrow-Konten, verwaltet werden, die von internationalen Banken und Fondsmanagern kontrolliert werden. Die Unternehmen stellen das Kapital bereit, während die künftigen Öl- und Gaseinnahmen des Iran als Sicherheit dienen sollen. Genau an dieser Stelle wird die Antwort auf unsere Ausgangsfrage sichtbar. Washington und Teheran können sich politisch auf ein Abkommen einigen. Doch ob Fabriken gebaut, Energieanlagen modernisiert und Pipelines verlegt werden, hängt letztlich von den Kapitalströmen der Unternehmen ab. Die Staaten werden zunehmend zu Regulierern, zu Schiedsrichtern, die die Regeln festlegen. Die Unternehmen hingegen werden zu den eigentlichen Akteuren, die das Kapital lenken und die Projekte vor Ort umsetzen. Kapital scheut politische Risiken, doch wenn die Gewinnmargen größer erscheinen als die geopolitischen Gefahren, entwickelt es eigene Mechanismen zur Risikosteuerung. Der geplante Iran-Fonds zeigt, wie globale Unternehmen den Staaten gewissermaßen signalisieren: Tretet einen Schritt zurück, wir finanzieren die Diplomatie. Die Auswirkungen solcher Fonds auf die Weltpolitik sind enorm. Von Unternehmen verwaltete Milliardenfonds besitzen das Potenzial, sogar die Außenpolitik von Staaten zu beeinflussen. Stellen wir uns vor, in den USA käme eine neue Regierung an die Macht und wollte das Abkommen mit dem Iran einseitig aufkündigen. Dann stünde sie nicht nur dem Iran gegenüber, sondern auch mächtigen Finanzlobbys, Vermögensverwaltern und Investoren, die Milliarden in dieses Projekt investiert haben. Die Verwaltung globaler Fonds kann internationale Vereinbarungen somit vor den politischen Launen einzelner Regierungen schützen und zu einer Art globalem Schutzschild werden. Letztendlich zeigt uns das Beispiel des iranischen Wiederaufbaufonds, dass die Geopolitik des 21. Jahrhunderts nicht mehr allein durch Generäle, Diplomaten oder politische Strategen geprägt wird. Die Welt erlebt heute einen Wettbewerb um Einfluss zwischen staatlichen Vermögensfonds und multinationalen privaten Kapitalfonds. Und in diesem Wettbewerb verschiebt sich das Kräfteverhältnis zunehmend zugunsten jener Akteure, die Kapital, Logistik und Investitionen kontrollieren. Heute haben wir einen Blick hinter die Kulissen des Iran-Fonds geworfen und die unsichtbare Macht globalen Kapitals über Staaten analysiert. Damit sind wir am Ende unserer heutigen Folge angekommen. Wir freuen uns darauf, Sie auch in der kommenden Woche wieder auf den neuen Routen von Geld, Macht und globalen Interessen zu begleiten. Auf Wiederhören!
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Zum Abschluss das Wichtigste in Schlagzeilen. Staatspräsident Erdogan hat ein Telefongespräch mit dem mauretanischen Präsidenten El Ghazouani geführt. Zwei starke Erdbeben haben Venezuela erschüttert und Gebäude in der Hauptstadt Caracas zum Einsturz gebracht. Die Kosten der Kriege Israels im Gazastreifen, im Libanon, in Syrien und im Iran seit dem 7. Oktober 2023 haben laut israelischen Medien nahezu 205 Milliarden US-Dollar erreicht. Somit geht die deutschsprachige Sendung von TRT zu Ende. Die Sendung wurde von Ufuk Geçim moderiert. Mit dem Wunsch, Sie wieder antreffen zu können, sagen wir auf Wiederhören.

0: Meine Damen und Herren, hier ist der Kurzwellensender Die Stimme Türkiyes. Im Studio in Ankara begrüßen Sie
1: Kemal Çelik
0: und Ufuk Geçim. Sie empfangen unsere Morgensendung über die Satelliten Türksat 3a, Türksat 4a und Galaxy 19, unsere Mittagssendung im

19 Meter Band auf 15.350 Kilohertz und unsere Abendsendung im 31 Meter Band auf 9.840 Kilohertz. In unserer einstündigen Sendung bringen wir nach den Nachrichten unser Briefkasten und geoökonomische Perspektive.

0: Nachrichten.
1: Staatspräsident Recep Tayyip Erdogan hat ein Telefongespräch mit dem mauretanischen Präsidenten Mohamed Ould Cheikh El Ghazouani geführt. Im Gespräch wurden die bilateralen Beziehungen zwischen Türkei und Mauretanien sowie regionale Themen erörtert. Laut einer Mitteilung auf dem Social Media Konto der Kommunikationsdirektion des Staatspräsidiums standen die türkisch-mauretanischen Beziehungen und regionale Entwicklungen im Mittelpunkt des Gesprächs. Staatspräsident Erdogan erklärte, dass den Beziehungen zwischen Türkei und Mauretanien durch konkrete Schritte in vielen Bereichen, insbesondere im Handel, in der Landwirtschaft, der Fischerei, der Sicherheit sowie der Verteidigungsindustrie neue Dynamik verliehen werden könne. Zudem betonte er, dass beide Länder auch künftig daran arbeiten würden, ihre Zusammenarbeit und Solidarität auf internationalen Plattformen weiter auszubauen.
0: Mit Blick auf den NATO-Gipfel 2026 in Ankara sieht der türkische Kommunikationsdirektor Burhanettin Duran eine wachsende Bedeutung Türkis innerhalb des Bündnisses. Der Gipfel werde die Rolle Ankaras als zentraler Akteur für regionale und globale Sicherheit sichtbar machen, sagte Duran am Mittwoch bei einem Treffen mit Vertretern von Zeitungen und Fernsehsendern. Die NATO habe sich als eines der langlebigsten und am stärksten institutionalisierten Sicherheitsbündnisse behauptet, weil sie sich an neue Bedrohungslagen anpassen könne, erklärte Duran. Heute gehe es nicht mehr nur um klassische militärische Bedrohungen, sondern auch um Cyberangriffe, kritische Infrastruktur, Energiesicherheit, Desinformation und Lieferketten. Seit dem NATO-Beitritt im Jahr 1952 habe sich die Position von Türkei im Bündnis grundlegend verändert. Türkei ist von der Peripherie ins Zentrum der NATO gerückt, sagte Duran. Das Land schütze nicht mehr nur die Grenzen des Bündnisses, sondern sei heute ein zentraler Verbündeter bei nahezu allen Fragen, die die NATO betreffen. Türkei sei ein Land, das in Krisenzeiten Spannungen abbauen und Raum für Diplomatie schaffen wolle, zugleich aber über starke Abschreckungsfähigkeiten verfüge. Unter der Führung von Staatspräsident Recep Tayyip Erdogan sei Türkei zu einem wirksamen globalen Akteur geworden, der bei der Lösung von Krisen Initiativen ergreife. Der NATO-Gipfel in Ankara sei daher nicht lediglich eine Frage der Gastgeberrolle, er sei eine diplomatische Bühne, die Türkis wachsendes Gewicht innerhalb der NATO zeige, betonte Duran. Sichtbar werden sollten dabei insbesondere die militärischen Beiträge des Landes, die Fähigkeiten der türkischen Verteidigungsindustrie, die Erfahrung im Krisenmanagement sowie die diplomatische Rolle Ankaras.
1: Zwei starke Erdbeben haben Venezuela erschüttert und Gebäude in der Hauptstadt Caracas zum Einsturz gebracht. Die US-Geologiebehörde gab die Stärke des ersten Bebens mit 7,2 an, die des zweiten mit 7,5 und schätzt die Zahl der möglichen Todesopfer mit hoher Wahrscheinlichkeit auf mindestens 10.000. Die geschäftsführende Präsidentin Delcy Rodriguez rief in einer Ansprache den Notstand aus. Sie sprach von einem Vorfall mit schwerwiegenden Folgen und von Schäden in Caracas und im weiteren Norden des Landes. Mindestens 37 Menschen seien den vorläufigen Angaben nach getötet worden, mindestens 700 verletzt. Es habe schon 20 Nachbeben gegeben. Priorität hätten nun die Rettungsarbeiten, sagte die Übergangspräsidentin. Rettungskräfte aus Nachbarländern seien unterwegs. In Venezuela werde der Schulunterricht ausgesetzt und der Zugverkehr eingestellt. Auch der internationale Flughafen der Hauptstadt Caracas habe wegen Schäden den Betrieb eingestellt, sagte Rodriguez weiter. Hilfe sicherte dem südamerikanischen Land etwa US-Präsident Donald Trump zu. Er habe alle US-Behörden angewiesen, sich darauf vorzubereiten, schnell zu helfen, schrieb er auf seiner Plattform Truth Social. Wir werden für unsere neuen und großartigen Freunde da sein, schrieb Trump, wohl mit Blick auf die Übergangsregierung in Caracas. Weiter erklärte er in Bezug auf das wahrscheinliche Ausmaß der Folgen, die ersten Berichte sind nicht gut. Rodriguez dankte Trump für die Unterstützung.
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0: Am 7. und 8. Juli wird Türkei neben den Staats- und Regierungschefs der 32 NATO-Mitgliedstaaten auch zahlreiche eingeladene Führungspersönlichkeiten, rund 100 Minister, viele hochrangige Diplomaten, Vertreter internationaler Organisationen sowie tausende ausländische Gäste beherbergen. Im Rahmen des Gipfels, für den sich nahezu 3000 Journalisten, Fernsehteams, Fotojournalisten, Vertreter digitaler Medien und internationale Rundfunkanstalten aus aller Welt akkreditiert haben, werden insgesamt 56.288 Sicherheitskräfte eingesetzt. Das Treffen der Staats- und Regierungschefs findet ausschließlich als geschlossene Sitzung statt und wird in einem Format durchgeführt, das der Geheimhaltungsstufe der NATO entspricht. Lediglich zu Beginn der Sitzung werden den Medien für kurze Zeit Bildaufnahmen ermöglicht. Im Rahmen des Gipfels wird am 7. und 8. Juli im Ankara-Palast in Zusammenarbeit mit der Münchner Sicherheitskonferenz und der Stiftung für Politik, Wirtschafts- und Gesellschaftsortforschung CETA das Programm NATO Allies in Ankara veranstaltet. Zudem werden drei neue Bücher vorbereitet, die den am Gipfel teilnehmenden Staats- und Regierungschefs als Geschenk überreicht, sowie an Medienvertreter, Diplomaten und hochrangige zivile und militärische Staatsvertreter verteilt werden. Darüber hinaus werden im Umfeld des 36. NATO-Gipfels zahlreiche Begleitveranstaltungen stattfinden.
1: Die Kosten der Kriege Israels im Gazastreifen, im Libanon, in Syrien und im Iran seit dem 7. Oktober 2023 haben laut israelischen Medien nahezu 205 Milliarden US-Dollar erreicht. Dem Bericht zufolge belaufen sich die gesamten wirtschaftlichen Kosten der Konflikte auf fast 205 Milliarden US-Dollar, wenn Staatsausgaben, US-Hilfen und Produktionsausfälle zusammengerechnet werden. Die Berechnung umfasst weder individuelle Verluste, die nicht vom Staat gedeckt werden, noch sämtliche Verluste des Privatsektors.
0: Überschattet von Streit zwischen Warschau und Kiew beraten internationale Geber ab Donnerstag in Danzig über den Wiederaufbau der Ukraine. Der ukrainische Präsident Volodymyr Zelensky lässt sich in der Ostseestadt von Regierungschefin Julia Swirdenko vertreten. Co-Gastgeber auf polnischer Seite ist Ministerpräsident Donald Tusk. Für Deutschland reist Bundeskanzler Friedrich Merz kurz nach Danzig. Wie in den Jahren zuvor geht es bei der Ukraine Recovery Conference darum, wie laufende Kriegsschäden an der ukrainischen Infrastruktur repariert werden können und wie der künftige Wiederaufbau aussehen soll. Russland hat immer wieder Kraftwerke und Energienetze der Ukraine bombardiert. Im vergangenen Winter hatten Millionen von Menschen in der Hauptstadt Kiew über Wochen keine Heizung und kaum Strom.
1: Chicagos Bürgermeister Brandon Johnson hat den August offiziell zum Monat des türkischen Kulturerbes erklärt, um die bedeutenden Beiträge der türkisch-amerikanischen Gemeinschaft zum kulturellen, sozialen und wirtschaftlichen Leben der Stadt zu würdigen. Die offizielle Proklamation wurde Halil Demir, dem Präsidenten des Kulturerbekomitees des türkischen Festivals, überreicht. Sie unterstreicht die wachsende Bedeutung des türkischen Erbes und der türkischen Kultur in Chicago und darüber hinaus.
0: Die Hitzewelle hat West- und Mitteleuropa weiterhin fest im Griff. Am Mittwoch erlebten 94 Millionen Menschen in Europa tagsüber Temperaturen von über 35 Grad, wie Berechnungen der Nachrichtenagentur AFP ergaben. Die meisten von ihnen in Spanien und Frankreich. Fast überall in Deutschland galten am Mittwoch wieder amtliche Hitzewarnungen, wie der Deutsche Wetterdienst mitteilte. Mehrere Länder, darunter Spanien und Großbritannien, verzeichneten

Liebe Freunde der Stimme, Türkei ist in nah und fern. Mit einem herzlichen Merhaba und Hallo heiße ich Sie alle willkommen zur Briefkastensendung. Am Mikrofon begrüßt Sie Ufuk Geçim. Liebe Freunde, ich hoffe, Ihnen allen geht es gut und auch der Empfang ist störungsfrei. Ja, und wie ist das Wetter? Ja, der Sommer ist endlich da. In wenigen Tagen sind die Tageshöchsttemperaturen gestiegen, obwohl am Wochenende es wieder heftig geregnet hat. Heute ist es 28 Grad Celsius warm tagsüber und 15 Grad Celsius in der Nacht. Die Tageshöchsttemperaturen liegen in der Woche zwischen 26 und 29 und nachts liegen die Temperaturen zwischen 13 und 15 Grad Celsius. Ich hoffe, Sie haben schönes Wetter mit angenehmen Temperaturen, liebe Freunde. Meine lieben Freunde, vergangene Woche war ich kurz in meiner Geburtsstadt Gaziantep. Ich war fast 10 Jahre nicht mehr in meiner Heimatstadt. Als ich dort war, habe ich gemerkt, wie sehr ich diese Stadt mit ihren Menschen vermisst habe. Ich habe gemeinsam mit meiner Schwester Seda und meinem Neffen Onur unsere Verwandten besucht und Freunde. Die Umarmung und die Stunden mit ihnen sind Gold wert. Zwar war es schon 36 Grad Celsius warm bzw. heiß, aber wen stört das? Hauptsache, ich habe liebe Menschen wieder gesehen, die für mich bedeutend sind. Zur Küche von Gaziantep kann ich nur sagen, dass sie wirklich sehr lecker ist. Baklava, Lahmacun, Yuvarlama und İçli Köfte, Künefe und so weiter und so weiter. Meine Schwester und ich haben Onur unsere Grundschule und das Haus unseres Großvaters mütterlicherseits gezeigt, die engen Gassen, die wunderschönen alten Häuser. Onur war begeistert und das hat uns glücklich gemacht. Liebe Hörerfamilie der deutschen Redaktion, unseren Briefkasten öffnen wir heute mit unserem lieben Freund Lutz Winkler in Schmitten. Wir trinken unseren Tee oder Kaffee mit Lutz und Christiane und vielleicht hat die liebe Christiane auch einen leckeren Kuchen mit Brombeeren und Himbeeren für uns. Unser lieber Freund Lutz Winkler hat uns seinen Juni-Empfangsbericht geschickt. Er empfing mit einem AirSpy plus SDR-Empfänger Areal 50 Dipol-Antenne unsere Mittagssendung am 1. Juni zwischen 11:30 Uhr und 12:30 Uhr UTC mit Simpo 55444. Der liebe Lutz Winkler schreibt uns: Liebe Freunde der deutschen Redaktion, so, der Sommer ist da, mit einer Woche Hitze und dann gleich wieder mit den entsprechenden Wetterkapriolen eine heftige Abkühlung und etwas Regen. Nun versprechen die Wetterfrösche wieder etwas mehr Wärme. Den Pflanzen im Garten würde es gut tun. Der Empfang der Sendung von TRT war wieder sehr gut. Die Sendung ist sehr gut hörbar und verständlich. Vielen Dank auch für die Zusendung der QSL-Karten für meine Empfangsberichte. Eure Sendereien machen mir viel Spaß, besonders auch die Höhepunkte aus der türkischen Küche. Ja, die Wintervorbereitung wie das Einkochen und Einlegen von Obst und Gemüse kenne ich auch noch. Heutzutage wird darauf verzichtet, weil es viele haltbar gemachte Obst- und Gemüsesorten in den Supermärkten gibt. Wir halten uns aber an die Regel, dass es bei uns nur saisonales Obst und Gemüse gibt, also keine Erdbeeren oder Kirschen zu Weihnachten. Wir schauen auch nach, dass das Obst und Gemüse möglichst regional angebaut wurde. Das ist aber schon eine größere Herausforderung, wenn ich Äpfel kaufen will. Da Äpfel aus Deutschland zu finden, ist schwierig. Aus dem eigenen Garten lohnen sich bei uns nur Himbeeren und Brombeeren. Diese sind in Fülle meist vorhanden und werden dann eingefroren. Gibt es eure Rezepte auch irgendwo schriftlich? Das hörte sich ja schon sehr lecker an. Vielen Dank für diese Sendereihe. In meinen Hörerbriefen berichte ich ja meist kurz auch über das Wetter bei uns. Ich kenne aus meiner Kindheit und einigen Gesprächen einige Bauernregeln, die versuchen, das Wetter vorherzusagen. Im Monat Mai sind es die Eisheiligen, aber auch der Spruch: Ist der Mai kühl und nass, füllt es den Bauern Scheune und Fass, ist mir in Erinnerung. Neben den Eisheiligen Ende Mai

Geht es jetzt zurzeit um die Schafskälte im Monat Juni, aber der kommenden Höhepunkt ist der 27. Juni als Siebenschläfertag. Wenn es an diesem Tag regnet, so wird es 6 Wochen lang regnen und kein Sommer in Sicht sein. Es gibt hunderte Bauernregeln und jeder kennt eine andere Regel. Gibt es solche Wetterregeln auch in Türkiye? Ich möchte den Brief nun schließen. Ich wünsche allen Mitarbeitern der deutschen Redaktion in Ankara alles Gute, weiterhin einen schönen Juni und bleibt bitte gesund. Viele Grüße aus Deutschland, euer Hörer Lutz Winkler. Lieber Lutz Winkler, zunächst bedanke ich mich für den detaillierten Empfangsbericht, den wir mit unserer Juni-QSL-Karte bestätigen. Lieber Lutz, natürlich gibt es auch bei uns Wettersprüche. Einige sind lustig, während andere weniger. Hier ein paar Beispiele. Bei windigem Wetter wird keine Baumwolle gepflückt. Gibt es viele Quitten, wird der Winter hart. Pflüge früh und ernte ehrlich. Willst du Sommer, dann warte auf Hıdrellez. Fürchte den 5. Tag des April. Er trennt den Ochsen von seinem Gefährten. Vor der Kälte des tiefsten Winters brauchst du dich weniger zu fürchten. Färben sich die Abendwolken rot, wird das Wetter schön. Färben sich die Morgenwolken rot, rechne mit Regen. Sommerfrost kündigt Unfruchtbarkeit an, Herbstfrost dagegen Dürre. Sähe nicht unbedingt im Dezember, sondern dann, wenn du eine günstige Gelegenheit findest. Der März ist der Zigeuner unter den Monaten. Der Südwestwind bewahrt den Schnee und macht den Menschen träge und kraftlos. Wer im August faulenzt, den plagen im tiefsten Winter die Stechfliegen. Fallen die Blätter der Pappel zuerst von oben, wird der Winter streng. Fallen die Blätter der Pappel zuerst von unten, soll ein guter Sommer folgen. Sähe 10 Tage vor dem November, 10 Tage danach ziehe dich zurück. Im Herbst ausgesäte Samen werden einfach gestreut. 3 gehen auf, einer verfault. Im Sommer ausgesäte Samen werden dreifach gestreut. 2 gehen auf, einer verfault. Der März lässt einen aus der Tür schauen und verbrennt einem Hack und Schaufel. Das heißt, er bringt unerwartet harte Kälte zurück. Weder die Saat im August noch eine geschwätzige Frau sind zu ertragen. Das war jetzt gemein. Lieber Lutz, ich bedanke mich auch für das Foto. Seeprozession im Staffelsee in Bayern an Fronleichnam 2026. Vielen Dank auch für den leckeren Tee und Kaffee und den leckeren Kuchen von der lieben Christiane. Alles hat köstlich geschmeckt. Liebe Christiane, lieber Lutz Winkler, ich wünsche euch alles Gute, viel Spaß mit unseren Sendungen, liebe Grüße nach Schmitten und bleibt gesund, ihr Lieben. Meine lieben Freunde, unsere zweite Station ist heute Hohenneuendorf. Hier wollen wir uns mit unserem lieben Freund Andreas Israel Lüdecke unterhalten. Unser lieber Freund schreibt uns: Merhaba, liebe Frau Dr. Ufuk-Geçim. Nachträglich zum Geburtstag wünsche ich Ihnen, liebe Frau Dr. Ufuk-Geçim, gottesreichen Segen, wunderschöne Tage und fröhliche Stunden. Zufriedenheit und Wohlergehen und sich an den kleinen Dingen des Lebens erfreuen. Ebenfalls möchte ich Bernd Seiser nachträglich zum Geburtstag am 7. April gratulieren. Für Bernd Seiser nur das Allerbeste zu seinem Geburtstagsfest. Bernd Seiser wünsche ich viel Freude mit gottesreichen Segen und eine gute Zeit. Ein großes

Großes Dankeschön an Bernd Seiser für seinen unermüdlichen Einsatz für die Kurzwelle. Liebe Frau Dr. Ufukitschem, 5 Briefe an Sie habe ich geschrieben und 2 davon haben Sie vorgelesen. 5 Briefe in einem Briefumschlag per Einschreiben. Liebe Frau Dr. Ufukitschem, haben Sie diese 3 Briefe nicht bekommen? Dann hat der deutsche Zoll wieder zugelangt und diese 3 Briefe beschlagnahmt. Beilagen sind laut deutschen Zoll verboten. Also, wenn überhaupt keine Briefe mehr ankommen, weil der deutsche Zoll meine Briefe beschlagnahmt hat, da unternehme ich etwas. TRT kommt meistens gut herein zwischen Simpo 4 und 5. Die Techniker haben also wieder gute Arbeit geleistet. Dafür ein großes Danke sehr. Liebe Frau Dr. Ufukitschem, in der Vielfalt liegt die Pracht. Liebe Frau Dr. Ufukitschem, seit vielen Jahren moderieren Sie den Hörerbriefkasten und ich bin Ihnen sehr dankbar, dass Sie das auch weiterhin tun wollen. Ein großes Lob dafür an Sie, liebe Frau Dr. Ufukitschem. Ein großes Lob dafür an Sie, liebe Frau Dr. Ufukitschem. 2-mal. Aus Hohenneuendorf bedankt sich bei Ihnen, liebe Frau Dr. Ufukitschem, Andreas. Lieber Andreas Israel Lüdecke, vielen Dank für Ihre lieben Geburtstagsgrüße. Mein Geburtstag liegt natürlich inzwischen 3 Monate zurück. Der liebe Bernd Seiser freut sich auch sicherlich über Ihre Geburtstagsgrüße. Lieber Andreas Israel Lüdecke, Ihre Briefe habe ich in der Briefkastensendung am 5. Februar, 19. März und 9. April 2026 vorgelesen und beantwortet. Ich freue mich immer, wenn Sie uns schreiben. Ich wünsche Ihnen alles Gute und viel Spaß mit unseren Sendungen. Liebe Grüße nach Hohenneuendorf und bleiben Sie gesund, lieber Andreas Israel Lüdecke. Liebe Freunde der deutschen Redaktion, jetzt besuchen wir unseren lieben Freund Hans-Werner Lolleke in Hedehusene, Dänemark. Unser lieber Freund hat uns seinen Juni-Empfangsbericht geschickt und schreibt uns: Liebe Redaktion, seid sommerlich von Hohen Nord herzlich gegrüßt. Dänemark ist ein Agrarland, aber doch sind viele Lebensmittel in Dänemark importiert. Es belastet das Klima und schadet eigene Produkte. Zum Beispiel können die Verbraucher nicht auf die neuen Kartoffeln warten. Im April wird sie von Ägypten importiert, statt warten bis Juni, wo man es hier ernten kann. Hat Türkei genug Produktion von Lebensmitteln? Euer Freund Hans-Werner Lolleke, Dänemark. Empfangsbericht RT Deutsch, 11. Juni, 17.30 Uhr bis 18.30 Uhr UTC, Simpo 5x4, Radio Kodosen DX286 mit Stabantenne. Lieber Hans-Werner Lolleke, vielen Dank für Ihren detaillierten Empfangsbericht, den wir mit unserer UniQSL-Karte bestätigen. Ich esse auch unheimlich gerne Kartoffelgerichte. Lieber Hans-Werner, liebe Freunde, grundsätzlich produziert Türkei genug Lebensmittel, aber gleichzeitig werden auch viele Lebensmittel aus dem Ausland importiert. Ich wünsche Ihnen alles Gute, viel Spaß mit unseren Sendungen, liebe Grüße nach Hedehusen in Dänemark und bleiben Sie gesund, lieber Hans-Werner Lolleke. Liebe Hörerfamilie der deutschen Redaktion, unsere nächste Station ist Gladbeck. Hier wartet unser lieber Freund Frank Bresonik auf uns. Unser lieber Freund hat unsere Abendsendung am 25. Mai empfangen. Seine Simpo-Werte zu unserer Sendung sind 5x5. Er empfängt uns mit einem Sony ICF SW7600G mit Teleskopantenne. Unser lieber Freund schreibt uns: Guten Tag nach Ankara, liebe Ufuk. Dir und dem gesamten Team der TRT Deutschredaktion wünsche ich von ganzem Herzen alles erdenklich Gute zum diesjährigen Opferfest. Genießt die Festtage im Kreise eurer Familien. Dank für eure stets sehr interessanten Radioprogramme. Ich fand im Rahmen der letzten Hörerbriefkastensendung das Hörerinterview besonders hörenswert. Was war die damalige Zeit doch schön, als man noch sehr viele Radiostationen, die in der deutschen Sprache ihre Programme ausstrahlten, über die internationale Kurzwelle empfangen konnte. Heutzutage ist davon nicht mehr viel übrig geblieben. Das ist sehr schade, doch die Erinnerungen an damals sind geblieben und diese kann niemand nehmen. Es ist mehr als erfreulich, dass die Stimme Türkis der internationalen Kurzwelle nach wie vor treu geblieben ist. Dieser Monat Mai wird nun in einigen Tagen zu Ende gehen. Für mich war das ein interessanter Monat, denn in diesem Frühling waren 2 Kohlmeisen in dem Nistkasten auf meinem Balkon. Vor einigen Tagen ist das 15. Meisenbaby aus dem Kasten in die Freiheit geflogen. Ich erfreute mich an zahlreichen Beobachtungen und genoss ein wunderbares Schauspiel.
Besonders toll war es für mich zu sehen, wie liebevoll sich die Meiseneltern um

die Jungen kümmerten und mit kleinen Raupen und Würmern ständig fütterten. Mich würde es einmal interessieren, ob es auch in Türkei Meisen gibt und welche anderen Vogelarten bei euch beheimatet sind. Dankeschön schon jetzt für eure Antwort. Es grüßt euch ganz herzlich euer treuer Hörerfreund Frank Bresonik. Lieber Frank Bresonik, vielen Dank für die lieben Wünsche zum Opferfest. Auch das Opferfest liegt inzwischen zurück, aber wir hatten 9 Tage frei. Lieber Frank, liebe Freunde, ich finde es auch toll, dass die Stimme Türkiye weiterhin in mehr als 40 Sprachen Programme ausstrahlt. Türkiye, die einen Teil der paläarktischen Region bildet, ist hinsichtlich ihrer Vogelvielfalt ein außerordentlich reiches Land. Dies ist nicht nur auf ihre biogeografische Struktur mit kontinentalem Charakter zurückzuführen, sondern auch auf die Vielfalt ihres Klimas und ihrer Topographie, ihre Brückenfunktion zwischen Europa, Asien und Afrika sowie ihre Lage auf den Zugrouten zahlreicher Vogelarten. In Türkiye, die 483 Vogelarten beherbergt, wird ein bedeutender Teil der Naturschutzmaßnahmen vom Ministerium für Forstwirtschaft und Wasserangelegenheiten koordiniert. Haussperling, Felsentaube, Türkentaube, Amsel, Star, Rauchschwalbe, Silbermöwe, Krähe. Türkiye beherbergt dank ihrer Lage am Schnittpunkt von 3 Kontinenten ihrer unterschiedlichen Klimazonen und ihrer zahlreichen Feuchtgebiete etwa 500 verschiedene Vogelarten. Türkiye nimmt weltweit eine äußerst wichtige Stellung für die Vogelbeobachtung und als Knotenpunkt der Vogelzugrouten ein. Zu den wichtigsten Vogelgruppen, die in Türkiye regelmäßig vorkommen oder brüten, gehören Greifvögel, Schwarzgeier, Gänsegeier, Habichte, Falken, Turmfalken und Eulen sowie verschiedene Adlerarten, Wasservögel, Flamingos, Krauskopfpelikane, Störche, Reiher, Rostgänse sowie zahlreiche Enten- und Möwenarten, Sing- und Kleinvögel, Amseln, Nachtigallen, Bienenfresser, Finken, Ammern, Stare, Sperlinge und Schwalben, Arten, die in allen Regionen Anatoliens weit verbreitet sind. Weitere Vogelarten sind Großtrappen, Zwergtrappen, Mauersegler, Eisvögel und Spechte. Lieber Frank, so viel zu deiner Frage zu Vogelarten in Türkiye. Natürlich gibt es auch die Meise in Türkiye. Übrigens ist die Meise wirklich schön. Ich wünsche dir alles Gute und viel Spaß mit unseren Sendungen. Liebe Grüße nach Gladbeck und bleib gesund, lieber Frank Bresonik. Liebe Hörerfamilie der Stimme Türkiyes, wohin geht es jetzt? Ich glaube, wir sind in Gera. Genau, und hier wartet unser lieber Freund Michael Lindner auf uns. Er schreibt uns Folgendes: Liebe Ufuk, im Anhang sende ich dir meine aktuellen persönlichen Gedanken zur Fußball-WM 2026. Vielleicht kannst du dich mit einigen davon identifizieren. Falls dich meine Überlegungen ansprechen, darfst du meinen Beitrag gerne in der Hörerpostsendung veröffentlichen. Darüber würde ich mich sehr freuen. Auch dein Feedback dazu ist willkommen. Natürlich bin ich total auf das Abschneiden der türkischen Mannschaft gespannt. Zum WM-Titel wird es wohl nicht reichen, aber wir wissen alle, dass es im Fußball unglaubliche Überraschungen gibt. Warum sollte der Weltmeister nicht auch mal Türkiye heißen? Egal, wie alles ausgeht, ich wünsche der türkischen Mannschaft viel Erfolg. Schon die Teilnahme ist doch ein Sieg, oder? Mit freundlichen Grüßen aus Gera, Michael. Meine Gedanken zur Fußball-WM 2026. Endlich ist es wieder soweit. Die fußballbegeisterte Welt blickt für einige Wochen auf das Geschehen rund um den Ball und verfolgt die Spiele mit großer Spannung und hohen Erwartungen. Die Fußball-Weltmeisterschaft 2026 bringt dabei mehrere Besonderheiten mit sich. Erstmals in der Geschichte teilen sich mit den USA, Kanada und Mexiko gleich 3 Nationen die Gastgeberrolle. Zudem nehmen mit 48 Mannschaften so viele Teams wie nie zuvor an einer Weltmeisterschaft teil. Spannung ist also angesagt. Diese Erweiterung bietet zahlreichen Nationen die Chance, sich auf der größten Bühne des Fußballs zu präsentieren. Gleichzeitig eröffnet das Turnier Sportlern, Fans und Gästen aus aller Welt die Möglichkeit, miteinander in Kontakt zu treten und andere Kulturen kennenzulernen. Internationale Sportveranstaltungen können einen wichtigen Beitrag zum gegenseitigen Verständnis leisten und Brücken zwischen Menschen und Nationen bauen.
Gerade in einer Zeit globaler Herausforderungen besteht die Hoffnung, dass die Fußball-WM 2026 ein friedliches und verbindendes Sportereignis wird. Neben aller Vorfreude sollten jedoch auch kritische Aspekte betrachtet werden. Die Austragung in drei verschiedenen Ländern stellt Organisatoren, Mannschaften und Fans vor erhebliche logistische Herausforderungen. Viele Spielorte liegen weit voneinander entfernt, sodass Reisen häufig nur per Flugzeug möglich sind. Dies führt zwangsläufig zu einer zusätzlichen Umweltbelastung und wirft Fragen hinsichtlich der Nachhaltigkeit eines solchen Großereignisses auf. Vor diesem Hintergrund erscheint es sinnvoll, künftig verstärkt zu prüfen, wie internationale Turniere umweltverträglicher organisiert werden können. Unser blauer Planet darf nicht durch vermeidbare Umweltbelastungen zusätzlich belastet werden. Dabei könnten kürzere Reisewege, nachhaltige Verkehrskonzepte und eine stärkere Berücksichtigung ökologischer Kriterien eine wichtige Rolle spielen. Auch die FIFA steht weiterhin im Fokus öffentlicher Diskussionen. Themen wie Transparenz, gute Verbandsführung und die Vereinbarkeit wirtschaftlicher Interessen mit den Werten des Sports werden regelmäßig kritisch hinterfragt. Viele Fußballfans wünschen sich daher Veränderungen, die das Vertrauen in die Organisation stärken und den sportlichen Gedanken wieder stärker in den Mittelpunkt rücken. Es darf nicht sein, dass nur der maximale Profit an erster Stelle steht. Deshalb erscheint mir eine personelle und strukturelle Neuausrichtung der FIFA-Führung unter Präsident Infantino sinnvoll und notwendig. Es bleibt abzuwarten, welche sportlichen, organisatorischen und gesellschaftlichen Erfahrungen die Weltmeisterschaft 2026 mit sich bringen wird. Die dabei gewonnenen Erkenntnisse können wertvolle Impulse für die Planung zukünftiger Turniere liefern, die in einem vernünftigeren Rahmen ausgetragen werden sollten. Abschließend sollte jedoch der Sport selbst im Mittelpunkt stehen. Wenn Fairness, Respekt, Völkerverständigung und die Begeisterung für den Fußball die WM prägen, kann das Turnier weit über den sportlichen Wettbewerb hinaus positive Zeichen setzen und Menschen auf der ganzen Welt verbinden. Die Welt zu Gast beim Fußball. Fußball verbindet, Frieden gewinnt. Lieber Michael Lindner, vielen Dank für deine Gedanken zur Fußballweltmeisterschaft 2026. Türkei war ja dabei, aber dann nach zwei Spielen nicht mehr. Also ich denke, der Bessere soll siegen und den Weltmeistertitel gewinnen. Mein Neffe Onne war sehr, sehr enttäuscht, als Türkei aus. Mein Favorit ist wie immer Deutschland. Ich drücke Deutschland die Daumen für eine Weltmeisterschaft. Ich wünsche dir alles Gute und viel Spaß mit unseren Sendungen. Liebe Grüße nach Gera und bleib gesund, lieber Michael Lindner. Liebe Freunde der deutschen Redaktion, jetzt geht es ganz schnell nach Kerpen zu unserem lieben Freund Stefan Druschke weiter. Unser lieber Freund hat uns seinen Juni-Empfangsbericht geschickt. Er empfing am 19. Juni um 17.30 Uhr UTC mit Simpo 5x4 und seinem Empfänger Sony ICF 2001D mit Teleskopantenne unsere Abendsendung. Unser lieber Freund Stefan Druschke schreibt uns: Merhaba, liebe Freunde vom deutschen Programm. Vielen lieben Dank für die Bestätigung meines letzten Empfangsberichts im Mai mit einer schönen QSL-Karte. Ich habe mich sehr darüber gefreut. Heute Abend möchte ich mich dann auch gleich wieder einmal schriftlich melden. Die heutige Sendung hat mir wieder sehr gut gefallen. Die Themenauswahl war wieder interessant und das Programm gut moderiert. Mir gefällt auch der große Anteil von türkischer Musik und Songs in den Sendungen. Auch die Spezialitäten der türkischen Küche reizen immer wieder zum Ausprobieren. Vielen Dank dafür. Der Empfang auf der Kurzwelle war heute Abend auch sehr gut. Heute möchte ich Ihnen dann auch wieder einen Empfangsbericht über die heutige Abendsendung zukommen lassen. Ich würde mich freuen, wenn Sie mir den Bericht wieder mit einer aktuellen QSL-Karte bestätigen könnten. Vielen Dank für die täglichen schönen Sendungen und den guten Hörerservice. Vielen liebe Grüße, Stefan Druschke. Lieber Stefan Druschke, vielen Dank für Ihren detaillierten Empfangsbericht, den wir mit unserer Juni-QSL-Karte bestätigen. Ich hoffe, das Motiv gefällt Ihnen. Es freut mich, dass unsere Programminhalte Ihnen gefallen, vor allem die Sendungen zur türkischen Küche und die türkische Musik. Ich wünsche Ihnen alles Gute und viel Spaß mit unseren Sendungen. Liebe Grüße nach Kerpen und bleiben Sie gesund, lieber Stefan Druschke. Musik.
Liebe Hörerfamilie der deutschen Redaktion, jetzt geht es ganz schnell nach Sangerhausen zu unserem lieben Freund Horst Zerzowski weiter. Unser lieber Freund schreibt uns: Hallo, liebe

Deutsche Redaktion der Stimme Türkiye's. Heute habe ich am Nachmittag das deutsche Programm aus der Türkei gehört und möchte mich nach längerer Zeit mal wieder bei Ihnen melden. Ich bin gerade im Urlaub an der Küste von Nordirland und es freut mich, dass ich hier in Nordeuropa Ihre Sendung mit meinem Weltempfänger im Reisegepäck auf der traditionellen Kurzwelle problemlos und insgesamt durchgehend gute Empfangsqualität hören kann. Als langjähriger Kurzwellenhörer schätze ich es sehr, dass der RT weiterhin die Kurzwelle für die Verbreitung der deutschen Auslandssendungen nutzt. Es ist vorteilhaft, wenn man sich als Hörer unabhängig von der vorhandenen bzw. funktionierenden Internetverbindung aus erster Hand über Ereignisse im Land und der Region informieren kann. Nachfolgend sende ich meinen Empfangsbericht über die heutige gehörte Sendung. Ich empfing die Sendung von TRT, die Stimme Türkiye's, in deutscher Sprache am 20. Juni in der Zeit 11:30 12:25 UTC auf der Frequenz 15.350 kHz. Allgemeine Empfangsqualität gut bis sehr gut, SIMPO-Code 55544. Sehr starkes Signal, keine Interferenzen durch andere Stationen, keine atmosphärischen Störungen, nur geringer Schwund. Empfänger Texun PL 880 mit Teleskopantenne plus 7 Meter Langdraht Sangean ANT 60. Empfangsort Port Ballantrae, Antrim, Nordirland, Vereinigtes Königreich. Ich würde mich freuen, für diesen Empfangsbericht eine Empfangsbestätigung SL-Karte zu erhalten. Herzliche Grüße aus Nordirland, Horst Zerzowski. Lieber Horst Zerzowski, Sie haben uns schon seit einer Weile nicht geschrieben. Daher habe ich mich sehr über Post von Ihnen gefreut. Vielen Dank für Ihren detaillierten Empfangsbericht, den wir mit unserer Unique SL-Karte bestätigen. Ich hoffe, das Motiv gefällt Ihnen. Danke, dass Sie sich weiterhin auch bei uns über aktuelle Entwicklungen informieren. Lieber Horst, ich hoffe, Ihr Urlaub in Nordirland ist schön und angenehm wie immer. Ich wünsche Ihnen alles Gute und viel Spaß mit unseren Sendungen. Liebe Grüße nach Sangerhausen und bleiben Sie gesund, lieber Horst Zerzowski. Liebe Hörerfamilie, unsere nächste Station ist Blaustein. Hier wartet unser lieber Freund Jochen Christ auf uns. Lassen wir ihn nicht länger auf uns warten. Unser lieber Freund schreibt uns: Gruß nach Ankara, werte UFUK. Letzte Woche habe ich eine unschöne Geschichte mitbekommen, auf die ich gerne verzichtet hätte. Leider passiert sowas auch, ist in Türkiye passiert. Woanders wäre das Ergebnis aber vermutlich ähnlich gewesen. Einige der Kumpels und Bekannten benutzen ihre Allradfahrzeuge, alles Unimogs, nach umfangreichen Umbauten für Fernreisen. Andere Kontinente wie Afrika und Südamerika sind da sehr beliebt. So eine Reise kann auch mal ein Jahr dauern. Ich selber muss jetzt mein Auto nicht durch andere Kontinente scheuchen, ist nicht so meins. Die Jungs immer mit Ehefrau haben da aber Spaß dran, also was soll's. In Türkiye war aber Ende März der Spaß für zwei der Reisenden abrupt beendet. Großes Auto, nasse Straße, saudumm gelaufen. Es gab einen Unfall. Unglücklicherweise war in diesen auch ein einheimisches Ehepaar verwickelt. Die Frau ist zwar gut versorgt worden, ob sie das überlebt, ist aber zurzeit unklar. Für die zwei Deutschen ist jetzt die Weltreise gestrichen. Von Amts wegen. Sie dürfen aber in ihrem Reisemobil wohnen und abwarten. Plan war die Reise in solche Länder, die mit Stan enden. Für mich ist das Stanistan, gibt ja einige. Bin gespannt, wie das endet. Ich drücke der armen Frau im Krankenhaus alle Daumen, denn sie hatte mit Sicherheit ganz andere Pläne. Ist leider so mit Plänen im Leben. Manchmal läuft es nicht so wie gewünscht. Passt auf euch auf, auch beim Fahren. So, lasst die Finger von diesen blöden Telefonen. Gute Zeit und Grüße, Jochen Christ. Nachtrag, jetzt ist der Mai vorbei. Die beiden Reisenden dürfen sich zwar innerhalb Türkis bewegen, die Ausreise ist aber nach wie vor untersagt. Sie haben nun ja eine zivilrechtliche und eine strafrechtliche Klage am Hals und mussten sich einen Anwalt nehmen. Wie es der Frau im Krankenhaus geht, weiß ich nicht. Ich hoffe besser. Allein der zeitliche Ausgang scheint unklar, vom Rest gar nicht zu reden. Und ich habe noch, nicht als Einziger, bei der Abreise einen schönen Urlaub gewünscht. Mann, oh Mann, was bleibt einem als allen Beteiligten ein glimpfliches und baldiges Ende zu wünschen? Nochmal Grüße, Jochen Christ. Lieber Jochen Christ, ich habe im Internet nach Informationen zu diesem Unfall gesucht, aber nichts finden können. Wahrscheinlich, weil die Frau lebt, am Leben ist. Ich hoffe, dass alle Unfallbeteiligten wohlauf sind und auch die beim Unfall verletzten.

Frau das Krankenhaus verlassen konnte. Ja, leider kommt es immer wieder zu Verkehrsunfällen in touristischen Regionen. Lieber Jochen Christ, Sie schreiben uns doch, wenn Sie eine Nachricht von Ihren Bekannten erhalten. Ich würde mich sehr freuen, zu erfahren, dass es allen gut geht. Ich wünsche Ihnen alles Gute und viel Spaß mit unseren Sendungen. Liebe Grüße nach Blaustein und bleiben Sie gesund, lieber Jochen Christ. Meine lieben Freunde, jetzt kommen Ihre Briefe in Kurzform. Hans-Günther Essenbruch, Remscheid, TRT Ankara, Mai-Bericht. Empfänger Lextronix E1 mit Stabantenne, 21. Mai, 11.30 Uhr UTC, SIMPO 5x4. Bitte um Ihre Bestätigung. Vielen Dank. Hallo, liebes Team. Das Interview mit Manfred Korn hat mir gut gefallen. Dankeschön. Wünsche alles Gute und eine schöne Zeit. Hans-Günther Essenbruch. Christoph Thomas Harisle, liebe Freundin Ankara, liebe Frau Dr. Ufuk-Getschem, hier kommt mein aktueller Empfangsbericht für den Monat Mai. Datum 7. Mai, 11.30 Uhr UTC, SIMPO 45343. Bemerkungen, starkes Signal, keine Interferenzen, spürbare Geräusche, etwas Fading. Empfänger Texon S2000 mit Präselektor MFJ 1045 SC mit Langdrahtantenne ca. 8 Meter. Heute füge ich wieder eine Postkarte aus Flensburg bei. Viele Grüße von der dänischen Grenze. Lieber Christoph Thomas, vielen Dank für den detaillierten Empfangsbericht und die Postkarte. Norderstraße, Schuhe über alles. Flensburg, einfach mal abhängen. Bernd Seiser Ottenau, liebe Ufuk, leider gab es heute um 11.30 Uhr UTC eine Verspätung mit der Übertragung auf 15.350 kHz. Um 17.30 Uhr UTC konnte ich eure Sendung auf 9.840 kHz planmäßig hören und mitteilen, dass mir als Fußballfan das Interview von Alef mit der Nationalspielerin und Trainerin in Berlin gut gefallen hat. Unser RTI-Hörerclub Ottenau hat ja auch einige Fußballfans, so dass unser Hörerclub-Mitglied Nuri einen FIFA-WM-Contest organisiert. Wir hatten auf eine größere Beteiligung gehofft. Das Interesse an der WM scheint wegen den für unsere Zeitzone zu späten Spielzeiten und für die Zuschauer zu teuren Eintrittspreisen wohl etwas geringer zu sein. Schön, dass die Nationalspielerin in der TRT-Sendung zu hören war. Herzliche Grüße, Bernd. Peter Richard Bassum, unser lieber Freund, hat uns die Informationen Schloss Pyrmont und gesund und glücklich geschickt und bemerkt kurz, übrigens ohne SO2 gäbe es auf der Erde kein Leben. Und Merhaba Harika Türkiye, übrigens vor 40.000 Jahren war es in Europa 10 Grad Celsius wärmer als heute. Bitte mal darüber nachdenken, 73. Selamlar. Lars Gellermann, Hamburg, 28. Mai, 17.30 Uhr, UTC, SIMPO 5x4, Empfänger Kodosen DX286 mit MLA 30 Plus Loop-Antenne. Heute hörte ich wieder viele interessante Informationen aus Ankara und aus der Hörerschaft, auch dank der gewohnt guten Empfangsqualität. Vielen Dank für die Bestätigung meines Empfangsberichtes mit eurer QSL-Karte vom Mai. Beste Grüße, Lars. Franz Schanzer, Niederschrems, Österreich, Empfangsbericht, Radio TRT Ankara, 18. Juni, SIMPO 54544, RX Acer Elite, leichtes Fading, geschätztes Team von Radio TRT Ankara, liebe Ufuk, im Anhang wieder ein Empfangsbericht, es war wieder guter Empfang, die Beiträge der Hörer haben mir wieder gut gefallen. Bei uns ist Sommer, die Temperaturen haben die 30-Grad-Grenze erreicht, nachts hat es 15 Grad. Der viele Regen in der Vorwoche hat für genügend Feuchtigkeit und Nässe gesorgt. So kann die Wärme der Landwirtschaft nichts anhaben. Es ist ja bei euch jetzt auch schon schönes Wetter. Mit freundlichen Grüßen, Franz Schanzer. Ja, und ein lieber Gruß geht diese Woche an unsere Freundin Petra Kugler nach Ottenau. Sie hat mit einem JSUFRG 8800 mit 10 Meter Langdrahtantenne am 18. Juni unsere Mittagssendung mit SIMPO 34343 empfangen. Ein weiterer lieber Gruß geht an unseren lieben Freund Siddhartha Bhattacharjee nach Indien. Unser lieber Freund hat unsere Mittagssendung zwischen 4. und 9. Mai mit SIO 433 empfangen. Sein Empfänger ist ein X-Data 808 mit Loop-Antenne. Ja, und weitere Post haben wir erhalten von Volker Wilschrei in Dillingen, Oliver Füller in Simmern, Helmut Matt in Herbolzheim, Nuri Streichert in Hildesheim, Manfred Korn in Stuttgart, Gerard Kupal in Almere, Niederlande. Liebe Freunde, eure Briefe kommen nächste Woche. Danke für euer Verständnis.
Ich bitte um weiteres Verständnis dafür, dass ich die Geburtstagsgrüße für Juni nicht diese Woche bringen kann, sondern erst nächste Woche.

mit einem wunderschönen Lied. Das ist garantiert. Ja, und ich wünsche allen Freunden alles Gute und Gesundheit bis zur nächsten Briefkastensendung am nächsten Donnerstag um die gleiche Zeit und auf der gleichen Frequenz mit Ihnen allen zusammen hoffentlich. Vergessen Sie bitte nicht, die Briefkastensendung wird am Sonntag wiederholt. Die Sendung wurde von Ufuk Getsche moderiert. Ich sage Tschüss und auf Wiederhören und Hoşça kalın.

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16: Über Frequenzen, die Kontinente überqueren und Grenzen verbinden, begrüßen wir Sie zu einer neuen Folge unserer Programmreihe Geoökonomische Perspektive, in dem wir die Bruchlinien des globalen Systems anhand finanzieller Daten und die Machtkämpfe der Welt anhand wirtschaftlicher Strategien analysieren. Heute widmen wir uns einem der größten Rätsel der modernen Welt, dem gewaltigen Spannungsfeld zwischen den Souveränitätsrechten der Nationalstaaten und der Billionen-Dollar-Finanzkraft multinationaler Konzerne. Unsere Frage ist klar und zugleich provokant. Wer kontrolliert die globalen Fonds wirklich? Die Staaten, die Grenzen ziehen und Armeen finanzieren, oder die grenzüberschreitenden Konzerne, deren Bilanzen größer sind als das Bruttoinlandsprodukt vieler Länder? Diese scheinbar abstrakte Frage wird durch eine aktuelle Entwicklung greifbar, die die internationale Diplomatie und die Finanzwelt gleichermaßen erschüttert hat. Der Blick der Welt richtet sich derzeit auf einen gigantischen Fonds, der für den Iran geplant ist. Als die Kalender den 16. Juni 2026 anzeigten, verbreiteten internationale Nachrichtenagenturen eine Reihe von Eilmeldungen. Reuters und Al Jazeera berichteten über eine historische Vereinbarung, die aus den diplomatischen Verhandlungen hinter den Kulissen zwischen den USA und dem Iran hervorgegangen sein soll. Im Zentrum dieser Vereinbarung steht ein gigantischer iranischer Wiederaufbau- und Investitionsfonds im Umfang von 300 Milliarden US-Dollar. Je genauer man die Berichte betrachtet, desto bemerkenswerter erscheint die Situation. Noch bevor die Tinte unter dem Abkommen getrocknet ist, sollen bereits mehr als die Hälfte der Mittel, rund 160 Milliarden US-Dollar, zugesagt worden sein. Und genau hier stellt sich die entscheidende Frage. Wer ist bereit, derart gewaltige Summen in ein Projekt zur Wiedereingliederung eines der wichtigsten Akteure des Nahen Ostens in das globale Wirtschaftssystem zu investieren und warum geschieht dies so schnell? Die technischen und politischen Einzelheiten wurden von US-Vizepräsident G.D. Vance erläutert. Seine Aussagen zeichnen ein Bild eines völlig neuen geoökonomischen Modells. Es handelt sich nicht um klassische Entwicklungshilfe aus den Taschen amerikanischer Steuerzahler und auch nicht um eine Neuauflage des Marshallplans. Stattdessen entsteht ein System, in dem die Staaten zwar die Architektur entwerfen, Finanzierung und Verwaltung jedoch vollständig von multinationalen Unternehmen, Vermögensverwaltern und globalen Investitionskonsortien übernommen werden. Was sagt uns das? Auf der einen Seite steht ein Iran, der jahrelang unter Sanktionen gelitten hat, dessen Öl- und Gasinfrastruktur modernisiert werden muss und dessen Industrie auf technologische Erneuerung wartet. Auf der anderen Seite stehen globale Kapitalgesellschaften, die darin eine gewaltige Investitionschance sehen. Nach den Ausführungen von G.D. Vance soll der Fonds über Treuhandkonten, sogenannte Escrow-Konten, verwaltet werden, die von internationalen Banken und Fondsmanagern kontrolliert werden. Die Unternehmen stellen das Kapital bereit, während die künftigen Öl- und Gaseinnahmen des Iran als Sicherheit dienen sollen. Genau an dieser Stelle wird die Antwort auf unsere Ausgangsfrage sichtbar. Washington und Teheran können sich politisch auf ein Abkommen einigen. Doch ob Fabriken gebaut, Energieanlagen modernisiert und Pipelines verlegt werden, hängt letztlich von den Kapitalströmen der Unternehmen ab. Die Staaten werden zunehmend zu Regulierern, zu Schiedsrichtern, die die Regeln festlegen. Die Unternehmen hingegen werden zu den eigentlichen Akteuren, die das Kapital lenken und die Projekte vor Ort umsetzen. Kapital scheut politische Risiken, doch wenn die Gewinnmargen größer erscheinen als die geopolitischen Gefahren, entwickelt es eigene Mechanismen zur Risikosteuerung. Der geplante Iran-Fonds zeigt, wie globale Unternehmen den Staaten gewissermaßen signalisieren: Tretet einen Schritt zurück, wir finanzieren die Diplomatie. Die Auswirkungen solcher Fonds auf die Weltpolitik sind enorm. Von Unternehmen verwaltete Milliardenfonds besitzen das Potenzial, sogar die Außenpolitik von Staaten zu beeinflussen. Stellen wir uns vor, in den USA käme eine neue Regierung an die Macht und wollte das Abkommen mit dem Iran einseitig aufkündigen. Dann stünde sie nicht nur dem Iran gegenüber, sondern auch mächtigen Finanzlobbys, Vermögensverwaltern und Investoren, die Milliarden in dieses Projekt investiert haben. Die Verwaltung globaler Fonds kann internationale Vereinbarungen somit vor den politischen Launen einzelner Regierungen schützen und zu einer Art globalem Schutzschild werden. Letztendlich zeigt uns das Beispiel des iranischen Wiederaufbaufonds, dass die Geopolitik des 21. Jahrhunderts nicht mehr allein durch Generäle, Diplomaten oder politische Strategen geprägt wird. Die Welt erlebt heute einen Wettbewerb um Einfluss zwischen staatlichen Vermögensfonds und multinationalen privaten Kapitalfonds. Und in diesem Wettbewerb verschiebt sich das Kräfteverhältnis zunehmend zugunsten jener Akteure, die Kapital, Logistik und Investitionen kontrollieren. Heute haben wir einen Blick hinter die Kulissen des Iran-Fonds geworfen und die unsichtbare Macht globalen Kapitals über Staaten analysiert. Damit sind wir am Ende unserer heutigen Folge angekommen. Wir freuen uns darauf, Sie auch in der kommenden Woche wieder auf den neuen Routen von Geld, Macht und globalen Interessen zu begleiten. Auf Wiederhören!
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Zum Abschluss das Wichtigste in Schlagzeilen. Staatspräsident Erdogan hat ein Telefongespräch mit dem mauretanischen Präsidenten El Ghazouani geführt. Zwei starke Erdbeben haben Venezuela erschüttert und Gebäude in der Hauptstadt Caracas zum Einsturz gebracht. Die Kosten der Kriege Israels im Gazastreifen, im Libanon, in Syrien und im Iran seit dem 7. Oktober 2023 haben laut israelischen Medien nahezu 205 Milliarden US-Dollar erreicht. Somit geht die deutschsprachige Sendung von TRT zu Ende. Die Sendung wurde von Ufuk Geçim moderiert. Mit dem Wunsch, Sie wieder antreffen zu können, sagen wir auf Wiederhören.

0: Meine Damen und Herren, hier ist der Kurzwellensender Die Stimme Türkiyes. Im Studio in Ankara begrüßen Sie
1: Kemal Çelik
0: und Ufuk Geçim. Sie empfangen unsere Morgensendung über die Satelliten TürkSat 3a, TürkSat 4a und Galaxy 19, unsere Mittagssendung im 19-Meter-Band auf 15.350 kHz und unsere Abendsendung im 31-Meter-Band auf 9.840 kHz. In unserer einstündigen Sendung bringen wir nach den Nachrichten unser Briefkasten und geoökonomische Perspektive.

0: Nachrichten.
1: Staatspräsident Recep Tayyip Erdogan hat ein Telefongespräch mit dem mauretanischen Präsidenten Mohamed Ould Cheikh El Ghazouani geführt. Im Gespräch wurden die bilateralen Beziehungen zwischen Türkei und Mauretanien sowie regionale Themen erörtert. Laut einer Mitteilung auf dem Social Media Konto der Kommunikationsdirektion des Staatspräsidiums standen die türkisch-mauretanischen Beziehungen und regionale Entwicklungen im Mittelpunkt des Gesprächs. Staatspräsident Erdogan erklärte, dass den Beziehungen zwischen Türkei und Mauretanien durch konkrete Schritte in vielen Bereichen, insbesondere im Handel, in der Landwirtschaft, der Fischerei, der Sicherheit sowie der Verteidigungsindustrie, neue Dynamik verliehen werden könne. Zudem betonte er, dass beide Länder auch künftig daran arbeiten würden, ihre Zusammenarbeit und Solidarität auf internationalen Plattformen weiter auszubauen.
0: Mit Blick auf den NATO-Gipfel 2026 in Ankara sieht der türkische Kommunikationsdirektor Burhanettin Duran eine wachsende Bedeutung Türkis innerhalb des Bündnisses. Der Gipfel werde die Rolle Ankaras als zentraler Akteur für regionale und globale Sicherheit sichtbar machen, sagte Duran am Mittwoch bei einem Treffen mit Vertretern von Zeitungen und Fernsehsendern. Die NATO habe sich als eines der langlebigsten und am stärksten institutionalisierten Sicherheitsbündnisse behauptet, weil sie sich an neue Bedrohungslagen anpassen könne, erklärte Duran. Heute gehe es nicht mehr nur um klassische militärische Bedrohungen, sondern auch um Cyberangriffe, kritische Infrastruktur, Energiesicherheit, Desinformation und Lieferketten. Seit dem NATO-Beitritt im Jahr 1952 habe sich die Position von Türkei im Bündnis grundlegend verändert. Türkei ist von der Peripherie ins Zentrum der NATO gerückt, sagte Duran. Das Land schütze nicht mehr nur die Grenzen des Bündnisses, sondern sei heute ein zentraler Verbündeter bei nahezu allen Fragen, die die NATO betreffen. Türkei sei ein Land, das in Krisenzeiten Spannungen abbauen und Raum für Diplomatie schaffen wolle, zugleich aber über starke Abschreckungsfähigkeiten verfüge. Unter der Führung von Staatspräsident Recep Tayyip Erdogan sei Türkei zu einem wirksamen globalen Akteur geworden, der bei der Lösung von Krisen Initiativen ergreife. Der NATO-Gipfel in Ankara sei daher nicht lediglich eine Frage der Gastgeberrolle, er sei eine diplomatische Bühne, die Türkis wachsendes Gewicht innerhalb der NATO zeige, betonte Duran. Sichtbar werden sollten dabei insbesondere die militärischen Beiträge des Landes, die Fähigkeiten der türkischen Verteidigungsindustrie, die Erfahrung im Krisenmanagement sowie die diplomatische Rolle Ankaras.
1: Zwei starke Erdbeben haben Venezuela erschüttert und Gebäude in der Hauptstadt Caracas zum Einsturz gebracht. Die US-Geologiebehörde gab die Stärke des ersten Bebens mit 7,2 an, die des zweiten mit 7,5 und schätzt die Zahl der möglichen Todesopfer mit hoher Wahrscheinlichkeit auf mindestens 10.000. Die geschäftsführende Präsidentin Delcy Rodriguez rief in einer Ansprache den Notstand aus. Sie sprach von einem Vorfall mit schwerwiegenden Folgen und von Schäden in Caracas und im weiteren Norden des Landes. Mindestens 37 Menschen seien den vorläufigen Angaben nach getötet worden, mindestens 700 verletzt. Es habe schon 20 Nachbeben gegeben. Priorität hätten nun die Rettungsarbeiten, sagte die Übergangspräsidentin. Rettungskräfte aus Nachbarländern seien unterwegs. In Venezuela werde der Schulunterricht ausgesetzt und der Zugverkehr eingestellt. Auch der internationale Flughafen der Hauptstadt Caracas habe wegen Schäden den Betrieb eingestellt, sagte Rodriguez weiter. Hilfe sicherte dem südamerikanischen Land etwa US-Präsident Donald Trump zu. Er habe alle US-Behörden angewiesen, sich darauf vorzubereiten, schnell zu helfen, schrieb er auf seiner Plattform Truth Social. Wir werden für unsere neuen und großartigen Freunde da sein, schrieb Trump, wohl mit Blick auf die Übergangsregierung in Caracas. Weiter erklärte er in Bezug auf das wahrscheinliche Ausmaß der Folgen, die ersten Berichte sind nicht gut. Rodriguez dankte Trump für die Unterstützung.
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0: Am 7. und 8. Juli wird Türkei neben den Staats- und Regierungschefs der 32 NATO-Mitgliedstaaten auch zahlreiche eingeladene Führungspersönlichkeiten, rund 100 Minister, viele hochrangige Diplomaten, Vertreter internationaler Organisationen sowie tausende ausländische Gäste beherbergen. Im Rahmen des Gipfels, für den sich nahezu 3000 Journalisten, Fernsehteams, Fotojournalisten, Vertreter digitaler Medien und internationale Rundfunkanstalten aus aller Welt akkreditiert haben, werden insgesamt 56.288 Sicherheitskräfte eingesetzt. Das Treffen der Staats- und Regierungschefs findet ausschließlich als geschlossene Sitzung statt und wird in einem Format durchgeführt, das der Geheimhaltungsstufe der NATO entspricht. Lediglich zu Beginn der Sitzung werden den Medien für kurze Zeit Bildaufnahmen ermöglicht. Im Rahmen des Gipfels wird am 7. und 8. Juli im Ankara-Palast in Zusammenarbeit mit der Münchner Sicherheitskonferenz und der Stiftung für Politik, Wirtschafts- und Gesellschaftsortforschung CETA das Programm NATO Allies in Ankara veranstaltet. Zudem werden drei neue Bücher vorbereitet, die den am Gipfel teilnehmenden Staats- und Regierungschefs als Geschenk überreicht, sowie an Medienvertreter, Diplomaten und hochrangige zivile und militärische Staatsvertreter verteilt werden. Darüber hinaus werden im Umfeld des 36. NATO-Gipfels zahlreiche Begleitveranstaltungen stattfinden.
1: Die Kosten der Kriege Israels im Gazastreifen, im Libanon, in Syrien und im Iran seit dem 7. Oktober 2023 haben laut israelischen Medien nahezu 205 Milliarden US-Dollar erreicht. Dem Bericht zufolge belaufen sich die gesamten wirtschaftlichen Kosten der Konflikte auf fast 205 Milliarden US-Dollar, wenn Staatsausgaben, US-Hilfen und Produktionsausfälle zusammengerechnet werden. Die Berechnung umfasst weder individuelle Verluste, die nicht vom Staat gedeckt werden, noch sämtliche Verluste des Privatsektors.
0: Überschattet von Streit zwischen Warschau und Kiew beraten internationale Geber ab Donnerstag in Danzig über den Wiederaufbau der Ukraine. Der ukrainische Präsident Volodymyr Zelensky lässt sich in der Ostseestadt von Regierungschefin Julia Swirdenko vertreten. Co-Gastgeber auf polnischer Seite ist Ministerpräsident Donald Tusk. Für Deutschland reist Bundeskanzler Friedrich Merz kurz nach Danzig. Wie in den Jahren zuvor geht es bei der Ukraine Recovery Conference darum, wie laufende Kriegsschäden an der ukrainischen Infrastruktur repariert werden können und wie der künftige Wiederaufbau aussehen soll. Russland hat immer wieder Kraftwerke und Energienetze der Ukraine bombardiert. Im vergangenen Winter hatten Millionen von Menschen in der Hauptstadt Kiew über Wochen keine Heizung und kaum Strom.
1: Chicagos Bürgermeister Brandon Johnson hat den August offiziell zum Monat des türkischen Kulturerbes erklärt, um die bedeutenden Beiträge der türkisch-amerikanischen Gemeinschaft zum kulturellen, sozialen und wirtschaftlichen Leben der Stadt zu würdigen. Die offizielle Proklamation wurde Halil Demir, dem Präsidenten des Kulturerbekomitees des türkischen Festivals, überreicht. Sie unterstreicht die wachsende Bedeutung des türkischen Erbes und der türkischen Kultur in Chicago und darüber hinaus.
0: Die Hitzewelle hat West- und Mitteleuropa weiterhin fest im Griff. Am Mittwoch erlebten 94 Millionen Menschen in Europa tagsüber Temperaturen von über 35 Grad, wie Berechnungen der Nachrichtenagentur AFP ergaben. Die meisten von ihnen in Spanien und Frankreich. Fast überall in Deutschland galten am Mittwoch wieder amtliche Hitzewarnungen, wie der Deutsche Wetterdienst mitteilte. Mehrere Länder, darunter Spanien und Großbritannien, verzeichneten diese Woche die heißesten Junitage seit Jahrzehnten oder aller Zeiten. Der Deutsche Wetterdienst erklärte, im Südwesten und Westen Deutschlands gebe es derzeit eine sehr hohe Wärmebelastung, die sich allmählich weiter nach Norden ausbreite.
1: Meine Damen und Herren, von der Stimme Türkis hörten Sie Nachrichten.

Liebe Freunde der Stimme Türkiye's im Nah und Fern, mit einem herzlichen Merhaba und Hallo heiße ich Sie alle willkommen zur Briefkastensendung. Am Mikrofon begrüßt Sie Ufuk Geçim. Liebe Freunde, ich hoffe, Ihnen allen geht es gut und auch der Empfang ist störungsfrei. Ja, und wie ist das Wetter? Ja, der Sommer ist endlich da. In wenigen Tagen sind die Tageshöchsttemperaturen gestiegen, obwohl am Wochenende es wieder heftig geregnet hat. Heute ist es 28 Grad Celsius warm tagsüber und 15 Grad Celsius in der Nacht. Die Tageshöchsttemperaturen liegen in der Woche zwischen 26 und 29 und nachts liegen die Temperaturen zwischen 13 und 15 Grad Celsius. Ich hoffe, Sie haben schönes Wetter mit angenehmen Temperaturen, liebe Freunde. Meine lieben Freunde, vergangene Woche war ich kurz in meiner Geburtsstadt Gaziantep. Ich war fast 10 Jahre nicht mehr in meiner Heimatstadt. Als ich dort war, habe ich gemerkt, wie sehr ich diese Stadt mit ihren Menschen vermisst habe. Ich habe gemeinsam mit meiner Schwester Seda und meinem Neffen Onur unsere Verwandten besucht und Freunde. Die Umarmung und die Stunden mit ihnen sind Gold wert. Zwar war es schon 36 Grad Celsius warm bzw. heiß, aber wen stört das? Hauptsache, ich habe liebe Menschen wieder gesehen, die für mich bedeutend sind. Zur Küche von Gaziantep kann ich nur sagen, dass sie wirklich sehr lecker ist. Baklava, Lahmacun, Yuvarlama und İçli Köfte, Künefe und so weiter und so weiter. Meine Schwester und ich haben Onur unsere Grundschule und das Haus unseres Großvaters mütterlicherseits gezeigt, die engen Gassen, die wunderschönen alten Häuser. Onur war begeistert und das hat uns glücklich gemacht. Liebe Hörerfamilie der deutschen Redaktion, unseren Briefkasten öffnen wir heute mit unserem lieben Freund Lutz Winkler in Schmitten. Wir trinken unseren Tee oder Kaffee mit Lutz und Christiane und vielleicht hat die liebe Christiane auch einen leckeren Kuchen mit Brombeeren und Himbeeren für uns. Unser lieber Freund Lutz Winkler hat uns seinen Juni-Empfangsbericht geschickt. Er empfing mit einem Airspy plus SDR-Empfänger Areal 50 Dipol-Antenne unsere Mittagssendung am 1. Juni

zwischen 11:30 Uhr und 12:30 Uhr UTC mit Simpo 55444. Der liebe Lutz Winkler schreibt uns: Liebe Freunde der deutschen Redaktion, so, der Sommer ist da mit einer Woche.

Mir viel Spaß, besonders auch die Höhepunkte aus der türkischen Küche. Ja, die Wintervorbereitung wie das Einkochen und Einlegen von Obst und Gemüse kenne ich auch noch. Heutzutage wird darauf verzichtet, weil es viele haltbar gemachte Obst- und Gemüsesorten in den Supermärkten gibt. Wir halten uns aber an die Regel, dass es bei uns nur saisonales Obst und Gemüse gibt, also keine Erdbeeren oder Kirschen zu Weihnachten. Wir schauen auch nach, dass das Obst und Gemüse möglichst regional angebaut wurde. Das ist aber schon eine größere Herausforderung, wenn ich Äpfel kaufen will. Da Äpfel aus Deutschland zu finden, ist schwierig. Aus dem eigenen Garten lohnen sich bei uns nur Himbeeren und Brombeeren. Diese sind in Fülle meist vorhanden und werden dann eingefroren. Gibt es eure Rezepte auch irgendwo schriftlich? Das hörte sich ja schon sehr lecker an. Vielen Dank für diese Sendereihe. In meinen Hörerbriefen berichte ich ja meist kurz auch über das Wetter bei uns. Ich kenne aus meiner Kindheit und einigen Gesprächen einige Bauernregeln, die versuchen, das Wetter vorherzusagen. Im Monat Mai sind es die Eisheiligen, aber auch der Spruch, ist der Mai kühl und nass, füllt es den Bauern Scheune und Fass, ist mir in Erinnerung. Neben den Eisheiligen Ende Mai geht es jetzt zurzeit um die Schafskälte im Monat Juni. Aber der kommenden Höhepunkt ist der 27. Juni als Siebenschläfertag. Wenn es an diesem Tag regnet, so wird es 6 Wochen lang regnen und kein Sommer in Sicht sein. Es gibt hunderte Bauernregeln und jeder kennt eine andere Regel. Gibt es solche Wetterregeln auch in Türkiye? Ich möchte den Brief nun schließen. Ich wünsche allen Mitarbeitern der deutschen Redaktion in Ankara alles Gute, weiterhin einen schönen Juni und bleibt bitte gesund. Viele Grüße aus Deutschland, euer Hörer Lutz Winkler. Lieber Lutz Winkler, zunächst bedanke ich mich für den detaillierten Empfangsbericht, den wir mit unserer Juni-QSL-Karte bestätigen. Lieber Lutz, natürlich gibt es auch bei uns Wettersprüche. Einige sind lustig, während andere weniger. Hier ein paar Beispiele. Bei windigem Wetter wird keine Baumwolle gepflückt. Gibt es viele Quitten, wird der Winter hart. Pflüge früh und ernte ehrlich. Willst du Sommer, dann warte auf Hıdrellez. Fürchte den 5. Tag des April. Er trennt den Ochsen von seinem Gefährten. Vor der Kälte des tiefsten Winters brauchst du dich weniger zu fürchten. Färben sich die Abendwolken rot, wird das Wetter schön. Färben sich die Morgenwolken rot, rechne mit Regen. Sommerfrost kündigt Unfruchtbarkeit an, Herbstfrost dagegen Dürre. Sähe nicht unbedingt im Dezember, sondern dann, wenn du eine günstige Gelegenheit findest. Der März ist der Zigeuner unter den Monaten. Der Südwestwind bewahrt den Schnee und macht den Menschen träge und kraftlos. Wer im August faulenzt, den plagen im tiefsten Winter die Stechfliegen. Fallen die Blätter der Pappel zuerst von oben, wird der Winter streng. Fallen die Blätter der Pappel zuerst von unten, soll ein guter Sommer folgen. Sähe 10 Tage vor dem November, 10 Tage danach ziehe dich zurück. Im Herbst ausgesäte Samen werden einfach gestreut. 3 gehen auf, einer verfault. Im Sommer ausgesäte Samen werden dreifach gestreut, 2 gehen auf, einer verfault. Der März lässt einen aus der Tür schauen und verbrennt einem Hacke und Schaufel. Das heißt, er bringt unerwartet harte Kälte zurück. Weder die Saat im August noch eine geschwätzige Frau sind zu ertragen. Das war jetzt gemein. Lieber Lutz, ich bedanke mich auch für das Foto. Seeprozession im Staffelsee in Bayern an Fronleichnam 2026. Vielen Dank auch für den leckeren Tee und Kaffee und den leckeren Kuchen von der lieben Christiane. Alles hat köstlich geschmeckt. Liebe Christiane, lieber Lutz Winkler, ich wünsche euch alles Gute, viel Spaß mit unseren Sendungen, liebe Grüße nach Schmitten und bleibt gesund, ihr Lieben. Meine lieben Freunde, unsere zweite Station ist heute Hohenneuendorf. Hier wollen wir uns mit unserem lieben Freund Andreas Israel Lüdecke unterhalten. Unser lieber Freund schreibt uns: Merhaba, liebe Frau Dr. Ufuk Geçim. Nachträglich zum Geburtstag wünsche ich Ihnen, liebe Frau Dr. Ufuk Geçim, gottesreichen Segen, wunderschöne Tage und fröhliche Stunden.
Zufriedenheit und Wohlergehen und sich an den kleinen Dingen des Lebens erfreuen. Ebenfalls möchte ich Bernd Seiser nachträglich zum Geburtstag am 7. April gratulieren. Für Bernd Seiser nur das Allerbeste zu seinem Geburtstagsfest.

Bernd Seiser wünsche ich viel Freude mit Gottes reichen Segen und eine gute Zeit. Ein großes Dankeschön an Bernd Seiser für seinen unermüdlichen Einsatz für die Kurzwelle. Liebe Frau Dr. Ufugetschem, 5 Briefe an Sie habe ich geschrieben und 2 davon haben Sie vorgelesen. 5 Briefe in einem Briefumschlag per Einschreiben. Liebe Frau Dr. Ufugetschem, haben Sie diese 3 Briefe nicht bekommen? Dann hat der deutsche Zoll wieder zugelangt und diese 3 Briefe beschlagnahmt. Beilagen sind laut deutschen Zoll verboten. Also, wenn überhaupt keine Briefe mehr ankommen, weil der deutsche Zoll meine Briefe beschlagnahmt hat, da unternehme ich etwas. TRT kommt meistens gut herein zwischen Simpo 4 und 5. Die Techniker haben also wieder gute Arbeit geleistet. Dafür ein großes Danke sehr. Liebe Frau Dr. Ufugetschem, in der Vielfalt liegt die Pracht. Liebe Frau Dr. Ufugetschem, seit vielen Jahren moderieren Sie den Hörerbriefkasten und ich bin Ihnen sehr dankbar, dass Sie das auch weiterhin tun wollen. Ein großes Lob dafür an Sie, liebe Frau Dr. Ufugetschem. Ein großes Lob dafür an Sie, liebe Frau Dr. Ufugetschem. 2-mal. Aus Hohenneuendorf bedankt sich bei Ihnen, liebe Frau Dr. Ufugetschem, Andreas. Lieber Andreas Israel Lüdecke, vielen Dank für Ihre lieben Geburtstagsgrüße. Mein Geburtstag liegt natürlich inzwischen 3 Monate zurück. Der liebe Bernd Seiser freut sich auch sicherlich über Ihre Geburtstagsgrüße. Lieber Andreas Israel Lüdecke, Ihre Briefe habe ich in der Briefkastensendung am 5. Februar, 19. März und 9. April 2026 vorgelesen und beantwortet. Ich freue mich immer, wenn Sie uns schreiben. Ich wünsche Ihnen alles Gute und viel Spaß mit unseren Sendungen. Liebe Grüße nach Hohenneuendorf und bleiben Sie gesund, lieber Andreas Israel Lüdecke. Liebe Freunde der deutschen Redaktion, jetzt besuchen wir unseren lieben Freund Hans-Werner Lolleke in Hedehusen, Dänemark. Unser lieber Freund hat uns seinen Juni-Empfangsbericht geschickt und schreibt uns: Liebe Redaktion, seid sommerlich von Hohen Nord herzlich gegrüßt. Dänemark ist ein Agrarland, aber doch sind viele Lebensmittel in Dänemark importiert. Es belastet das Klima und schadet eigene Produkte. Zum Beispiel können die Verbraucher nicht auf die neuen Kartoffeln warten. Im April wird sie von Ägypten importiert, statt warten bis Juni, wo man es hier ernten kann. Hat Türkei genug Produktion von Lebensmitteln? Euer Freund Hans-Werner Lullicke, Dänemark. Empfangsbericht RT Deutsch, 11. Juni, 17.30 Uhr bis 18.30 Uhr UTC, Simpo 5x4, Radio Kodosen DX286 mit Stabantenne. Lieber Hans-Werner Lullicke, vielen Dank für Ihren detaillierten Empfangsbericht, den wir mit unserer UniQSL-Karte bestätigen. Ich esse auch unheimlich gerne Kartoffelgerichte. Lieber Hans-Werner, liebe Freunde, grundsätzlich produziert Türkei genug Lebensmittel, aber gleichzeitig werden auch viele Lebensmittel aus dem Ausland importiert. Ich wünsche Ihnen alles Gute, viel Spaß mit unseren Sendungen, liebe Grüße nach Hedehusen in Dänemark und bleiben Sie gesund, lieber Hans-Werner Lolleke. Liebe Hörerfamilie der deutschen Redaktion, unsere nächste Station ist Gladbeck. Hier wartet unser lieber Freund Frank Bresonik auf uns. Unser lieber Freund hat unsere Abendsendung am 25. Mai empfangen. Seine Simpo-Werte zu unserer Sendung sind 5x5. Er empfängt uns mit einem Sony ICF SW7600G mit Teleskopantenne. Unser lieber Freund schreibt uns: Guten Tag nach Ankara, liebe Ufuk. Dir und dem gesamten Team der TRT Deutschredaktion wünsche ich von ganzem Herzen alles erdenklich Gute zum diesjährigen Opferfest. Genießt die Festtage im Kreise eurer Familien. Dank für eure stets sehr interessanten Radioprogramme. Ich fand im Rahmen der letzten Hörerbriefkastensendung das Hörerinterview besonders hörenswert. Was war die damalige Zeit doch schön, als man noch sehr viele Radiostationen, die in der deutschen Sprache ihre Programme ausstrahlten, über die internationale Kurzwelle empfangen konnte. Heutzutage ist davon nicht mehr viel übrig geblieben. Das ist sehr schade, doch die Erinnerungen an damals sind geblieben und diese kann niemand nehmen. Es ist mehr als erfreulich, dass die Stimme Türkiyes der internationalen Kurzwelle nach wie vor treu geblieben ist. Dieser Monat Mai wird nun in einigen Tagen zu Ende gehen. Für mich war das ein interessanter Monat, denn in diesem Frühling waren 2 Kohlmeisen in dem Nistkasten auf meinem Balkon.
Vor einigen Tagen ist das 15. Meisenbaby aus dem Kasten in die Freiheit geflogen. Ich erfreute mich an zahlreichen Beobachtungen und genoss ein wunderbares Schauspiel. Besonders toll war es für mich zu sehen, wie liebevoll sich die Meiseneltern um die Jungen kümmerten und mit kleinen Raupen und Würmern ständig fütterten. Mich würde es einmal interessieren, ob es auch in Türkei Meisen gibt und welche anderen Vogelarten bei euch beheimatet sind. Dankeschön schon jetzt für eure Antwort. Es grüßt euch ganz herzlich euer treuer Hörerfreund Frank Bresonik. Lieber Frank Bresonik, vielen Dank für die lieben Wünsche zum Opferfest. Auch das Opferfest liegt inzwischen zurück, aber wir hatten 9 Tage frei. Lieber Frank, liebe Freunde, ich finde es auch toll, dass die Stimme Türkiyes weiterhin in mehr als 40 Sprachen Programme ausstrahlt. Türkiye, die einen Teil der paläarktischen Region bildet, ist hinsichtlich ihrer Vogelvielfalt ein außerordentlich reiches Land. Dies ist nicht nur auf ihre biogeografische Struktur mit kontinentalem Charakter zurückzuführen, sondern auch auf die Vielfalt ihres Klimas und ihrer Topographie, ihre Brückenfunktion zwischen Europa, Asien und Afrika sowie ihre Lage auf den Zugrouten zahlreicher Vogelarten. In Türkiye, die 483 Vogelarten beherbergt, wird ein bedeutender Teil der Naturschutzmaßnahmen vom Ministerium für Forstwirtschaft und Wasserangelegenheiten koordiniert. Haussperling, Felsentaube, Türkentaube, Amsel, Star, Rauchschwalbe, Silbermöwe, Krähe. Türkiye beherbergt dank ihrer Lage am Schnittpunkt von 3 Kontinenten ihrer unterschiedlichen Klimazonen und ihrer zahlreichen Feuchtgebiete etwa 500 verschiedene Vogelarten. Türkiye nimmt weltweit eine äußerst wichtige Stellung für die Vogelbeobachtung und als Knotenpunkt der Vogelzugrouten ein. Zu den wichtigsten Vogelgruppen, die in Türkiye regelmäßig vorkommen oder brüten, gehören Greifvögel, Schwarzgeier, Gänsegeier, Habichte, Falken, Turmfalken und Eulen sowie verschiedene Adlerarten, Wasservögel, Flamingos, Krauskopfpelikane, Störche, Reiher, Rostgänse sowie zahlreiche Enten- und Möwenarten, Sing- und Kleinvögel, Amseln, Nachtigallen, Bienenfresser, Finken, Ammern, Stare, Sperlinge und Schwalben, Arten, die in allen Regionen Anatoliens weit verbreitet sind. Weitere Vogelarten sind Großtrappen, Zwergtrappen, Mauersegler, Eisvögel und Spechte. Lieber Frank, so viel zu deiner Frage zu Vogelarten in Türkiye. Natürlich gibt es auch die Meise in Türkiye. Übrigens ist die Meise wirklich schön. Ich wünsche dir alles Gute und viel Spaß mit unseren Sendungen. Liebe Grüße nach Gladbeck und bleib gesund, lieber Frank Bresonik. Liebe Hörerfamilie der Stimme Türkiyes, wohin geht es jetzt? Ich glaube, wir sind in Gera. Genau, und hier wartet unser lieber Freund Michael Lindner auf uns. Er schreibt uns Folgendes: Liebe Ufuk, im Anhang sende ich dir meine aktuellen persönlichen Gedanken zur Fußball-WM 2026. Vielleicht kannst du dich mit einigen davon identifizieren. Falls ich meine Überlegungen ansprechen, darfst du meinen Beitrag gerne in der Hörerpostsendung veröffentlichen. Darüber würde ich mich sehr freuen. Auch dein Feedback dazu ist willkommen. Natürlich bin ich total auf das Abschneiden der türkischen Mannschaft gespannt. Zum WM-Titel wird es wohl nicht reichen, aber wir wissen alle, dass es im Fußball unglaubliche Überraschungen gibt. Warum sollte der Weltmeister nicht auch mal Türkiye heißen? Egal, wie alles ausgeht, ich wünsche der türkischen Mannschaft viel Erfolg. Schon die Teilnahme ist doch ein Sieg, oder? Mit freundlichen Grüßen aus Gera, Michael. Meine Gedanken zur Fußball-WM 2026. Endlich ist es wieder soweit. Die fußballbegeisterte Welt blickt für einige Wochen auf das Geschehen rund um den Ball und verfolgt die Spiele mit großer Spannung und hohen Erwartungen. Die Fußball-Weltmeisterschaft 2026 bringt dabei mehrere Besonderheiten mit sich. Erstmals in der Geschichte teilen sich mit den USA, Kanada und Mexiko gleich 3 Nationen die Gastgeberrolle. Zudem nehmen mit 48 Mannschaften so viele Teams wie nie zuvor an einer Weltmeisterschaft teil. Spannung ist also angesagt. Diese Erweiterung bietet zahlreichen Nationen die Chance, sich auf der größten Bühne des Fußballs zu präsentieren.
Gleichzeitig eröffnet das Turnier Sportlern, Fans und Gästen aus aller Welt die Möglichkeit, miteinander in Kontakt zu treten und andere Kulturen kennenzulernen. Internationale Sportveranstaltungen können einen wichtigen Beitrag zum gegenseitigen Verständnis leisten und Brücken zwischen Menschen und Nationen bauen. Gerade in einer Zeit global

globale Herausforderungen besteht die Hoffnung, dass die Fußball-WM 2026 ein friedliches und verbindendes Sportereignis wird. Neben aller Vorfreude sollten jedoch auch kritische Aspekte betrachtet werden. Die Austragung in drei verschiedenen Ländern stellt Organisatoren, Mannschaften und Fans vor erhebliche logistische Herausforderungen. Viele Spielorte liegen weit voneinander entfernt, sodass Reisen häufig nur per Flugzeug möglich sind. Dies führt zwangsläufig zu einer zusätzlichen Umweltbelastung und wirft Fragen hinsichtlich der Nachhaltigkeit eines solchen Großereignisses auf. Vor diesem Hintergrund erscheint es sinnvoll, künftig verstärkt zu prüfen, wie internationale Turniere umweltverträglicher organisiert werden können. Unser blauer Planet darf nicht durch vermeidbare Umweltbelastungen zusätzlich belastet werden. Dabei könnten kürzere Reisewege, nachhaltige Verkehrskonzepte und eine stärkere Berücksichtigung ökologischer Kriterien eine wichtige Rolle spielen. Auch die FIFA steht weiterhin im Fokus öffentlicher Diskussionen. Themen wie Transparenz, gute Verbandsführung und die Vereinbarkeit wirtschaftlicher Interessen mit den Werten des Sports werden regelmäßig kritisch hinterfragt. Viele Fußballfans wünschen sich daher Veränderungen, die das Vertrauen in die Organisation stärken und den sportlichen Gedanken wieder stärker in den Mittelpunkt rücken. Es darf nicht sein, dass nur der maximale Profit an erster Stelle steht. Deshalb erscheint mir eine personelle und strukturelle Neuausrichtung der FIFA-Führung unter Präsident Infantino sinnvoll und notwendig. Es bleibt abzuwarten, welche sportlichen, organisatorischen und gesellschaftlichen Erfahrungen die Weltmeisterschaft 2026 mit sich bringen wird. Die dabei gewonnenen Erkenntnisse können wertvolle Impulse für die Planung zukünftiger Turniere liefern, die in einem vernünftigeren Rahmen ausgetragen werden sollten. Abschließend sollte jedoch der Sport selbst im Mittelpunkt stehen. Wenn Fairness, Respekt, Völkerverständigung und die Begeisterung für den Fußball die WM prägen, kann das Turnier weit über den sportlichen Wettbewerb hinaus positive Zeichen setzen und Menschen auf der ganzen Welt verbinden. Die Welt zu Gast beim Fußball. Fußball verbindet, Frieden gewinnt. Lieber Michael Lindner, vielen Dank für deine Gedanken zur Fußballweltmeisterschaft 2026. Türkei war ja dabei, aber dann nach zwei Spielen nicht mehr. Also ich denke, der Bessere soll siegen und den Weltmeistertitel gewinnen. Mein Neffe Onne war sehr, sehr enttäuscht, als Türkei aus. Mein Favorit ist wie immer Deutschland. Ich drücke Deutschland die Daumen für eine Weltmeisterschaft. Ich wünsche dir alles Gute und viel Spaß mit unseren Sendungen. Liebe Grüße nach Gera und bleib gesund, lieber Michael Lindner. Liebe Freunde der deutschen Redaktion, jetzt geht es ganz schnell nach Kerpen zu unserem lieben Freund Stefan Druschke weiter. Unser lieber Freund hat uns seinen Juni-Empfangsbericht geschickt. Er empfing am 19. Juni um 17.30 Uhr UTC mit Simpo 5x4 und seinem Empfänger Sony ICF 2001D mit Teleskopantenne unsere Abendsendung. Unser lieber Freund Stefan Druschke schreibt uns: Merhaba, liebe Freunde vom deutschen Programm. Vielen lieben Dank für die Bestätigung meines letzten Empfangsberichts im Mai mit einer schönen QSL-Karte. Ich habe mich sehr darüber gefreut. Heute Abend möchte ich mich dann auch gleich wieder einmal schriftlich melden. Die heutige Sendung hat mir wieder sehr gut gefallen. Die Themenauswahl war wieder interessant und das Programm gut moderiert. Mir gefällt auch der große Anteil von türkischer Musik und Songs in den Sendungen. Auch die Spezialitäten der türkischen Küche reizen immer wieder zum Ausprobieren. Vielen Dank dafür. Der Empfang auf der Kurzwelle war heute Abend auch sehr gut. Heute möchte ich Ihnen dann auch wieder einen Empfangsbericht über die heutige Abendsendung zukommen lassen. Ich würde mich freuen, wenn Sie mir den Bericht wieder mit einer aktuellen QSL-Karte bestätigen könnten. Vielen Dank für die täglichen schönen Sendungen und den guten Hörerservice. Vielen liebe Grüße, Stefan Druschke. Lieber Stefan Druschke, vielen Dank für Ihren detaillierten Empfangsbericht, den wir mit unserer Juni-QSL-Karte bestätigen. Ich hoffe, das Motiv gefällt Ihnen. Es freut mich, dass unsere Programminhalte Ihnen gefallen, vor allem die Sendungen zur türkischen Küche und die türkische Musik. Ich wünsche Ihnen alles Gute und viel Spaß mit unseren Sendungen. Liebe Grüße nach Kerpen und bleiben Sie gesund, lieber Stefan Druschke. Liebe Hörerfamilie der deutschen Redaktion, jetzt geht es ganz schnell nach Sangerhausen zu unserem lieben Freund Horst

Serzowski weiter. Unser lieber Freund schreibt uns: Hallo, liebe deutsche Redaktion der Stimme Türkis. Heute habe ich am Nachmittag das deutsche Programm aus der Türkei gehört und möchte mich nach längerer Zeit mal wieder bei Ihnen melden. Ich bin gerade im Urlaub an der Küste von Nordirland und es freut mich, dass ich hier in Nordeuropa Ihre Sendung mit meinem Weltempfänger im Reisegepäck auf der traditionellen Kurzwelle problemlos und insgesamt durchgehend gute Empfangsqualität hören kann. Als langjähriger Kurzwellenhörer schätze ich es sehr, dass der RT weiterhin die Kurzwelle für die Verbreitung der deutschen Auslandssendungen nutzt. Es ist vorteilhaft, wenn man sich als Hörer unabhängig von der vorhandenen bzw. funktionierenden Internetverbindung aus erster Hand über Ereignisse im Land und der Region informieren kann. Nachfolgend sende ich meinen Empfangsbericht über die heutige gehörte Sendung. Ich empfing die Sendung von TRT, die Stimme Türkis, in deutscher Sprache am 20. Juni in der Zeit 11.30 Uhr, 12.25 Uhr UTC auf der Frequenz 15.350 kHz. Allgemeine Empfangsqualität gut bis sehr gut, SIMPO-Code 55544. Sehr starkes Signal, keine Interferenzen durch andere Stationen, keine atmosphärischen Störungen, nur geringer Schwund. Empfänger Texun PL 880 mit Teleskopantenne plus 7 Meter Langdraht Sangean ANT 60. Empfangsort Port Ballintree, Antrim, Nordirland, Vereinigtes Königreich. Ich würde mich freuen, für diesen Empfangsbericht eine Empfangsbestätigung SL-Karte zu erhalten. Herzliche Grüße aus Nordirland, Horst Zerzowski. Lieber Horst Zerzowski, Sie haben uns schon seit einer Weile nicht geschrieben, daher habe ich mich sehr über Post von Ihnen gefreut. Vielen Dank für Ihren detaillierten Empfangsbericht, den wir mit unserer Unique SL-Karte bestätigen. Ich hoffe, das Motiv gefällt Ihnen. Danke, dass Sie sich weiterhin auch bei uns über aktuelle Entwicklungen informieren. Lieber Horst, ich hoffe, Ihr Urlaub in Nordirland ist schön und angenehm wie immer. Ich wünsche Ihnen alles Gute und viel Spaß mit unseren Sendungen. Liebe Grüße nach Sangerhausen und bleiben Sie gesund, lieber Horst Zerzowski. Liebe Hörerfamilie, unsere nächste Station ist Blaustein. Hier wartet unser lieber Freund Jochen Christ auf uns. Lassen wir ihn nicht länger auf uns warten. Unser lieber Freund schreibt uns: Gruß nach Ankara, werte UFUG. Letzte Woche habe ich eine unschöne Geschichte mitbekommen, auf die ich gerne verzichtet hätte. Leider passiert sowas auch. Ist in Türkei passiert. Woanders wäre das Ergebnis aber vermutlich ähnlich gewesen. Einige der Kumpels und Bekannten benutzen ihre Allradfahrzeuge, alles Unimox, nach umfangreichen Umbauten für Fernreisen. Andere Kontinente wie Afrika und Südamerika sind da sehr beliebt. So eine Reise kann auch mal ein Jahr dauern. Ich selber muss jetzt mein Auto nicht durch andere Kontinente scheuchen, ist nicht so meins. Die Jungs immer mit Ehefrau haben da aber Spaß dran, also was soll's. In Türkei war aber Ende März der Spaß für zwei der Reisenden abrupt beendet. Großes Auto, nasse Straße, saudumm gelaufen, es gab einen Unfall. Unglücklicherweise war in diesen auch ein einheimisches Ehepaar verwickelt. Die Frau ist zwar gut versorgt worden, ob sie das überlebt, ist aber zurzeit unklar. Für die zwei Deutschen ist jetzt die Weltreise gestrichen, von Amts wegen. Sie dürfen aber in ihrem Reisemobil wohnen und abwarten. Plan war die Reise in solche Länder, die mit Stan enden. Für mich ist das Stanistan, gibt ja einige. Bin gespannt, wie das endet. Ich drücke der armen Frau im Krankenhaus alle Daumen, denn sie hatte mit Sicherheit ganz andere Pläne. Ist leider so mit Plänen im Leben. Manchmal läuft es nicht so wie gewünscht. Passt auf euch auf, auch beim Fahren. So, lasst die Finger von diesen blöden Telefonen. Gute Zeit und Grüße, Jochen Christ. Nachtrag, jetzt ist der Mai vorbei. Die beiden Reisenden dürfen sich zwar innerhalb Türkis bewegen, die Ausreise ist aber nach wie vor untersagt. Sie haben nun ja eine zivilrechtliche und eine strafrechtliche Klage am Hals und mussten sich einen Anwalt nehmen. Wie es der Frau im Krankenhaus geht, weiß ich nicht. Ich hoffe besser. Allein der zeitliche Ausgang scheint unklar, vom Rest gar nicht zu reden. Und ich habe noch, nicht als einziger, bei der Abreise einen schönen Urlaub gewünscht. Mann, oh Mann, was bleibt einem als allen Beteiligten ein glimpfliches und baldiges Ende zu wünschen? Nochmal Grüße, Jochen Christ. Lieber Jochen Christ, ich habe im Internet nach Informationen zu diesem Unfall gesucht, aber nichts finden können. Wahrscheinlich, weil die Frau
lebt, am Leben ist. Ich hoffe, dass alle Unfallbeteiligten wohlauf sind und auch die beim Unfall verletzte Frau das Krankenhaus verlassen konnte. Ja, leider kommt es immer wieder zu Verkehrsunfällen in touristischen Regionen. Lieber Jochen Christ, Sie schreiben uns doch, wenn Sie eine Nachricht von Ihren Bekannten erhalten. Ich würde mich sehr freuen, zu erfahren, dass es allen gut geht. Ich wünsche Ihnen alles Gute und viel Spaß mit unseren Sendungen. Liebe Grüße nach Blaustein und bleiben Sie gesund, lieber Jochen Christ. Meine lieben Freunde, jetzt kommen Ihre Briefe in Kurzform. Hans-Günther Essenbruch, Remscheid, TRT Ankara, Mai-Bericht. Empfänger Lextronics E1 mit Stabantenne, 21. Mai, 11.30 Uhr UTC, Simpo 5x4. Bitte um Ihre Bestätigung. Vielen Dank. Hallo, liebes Team. Das Interview mit Manfred Korn hat mir gut gefallen. Dankeschön. Wünsche alles Gute und eine schöne Zeit. Hans-Günther Essenbruch. Christoph Thomas Harisley, liebe Freundin Ankara, liebe Frau Dr. Ufuk Getschem, hier kommt mein aktueller Empfangsbericht für den Monat Mai. Datum 7. Mai, 11.30 Uhr UTC, Simpo 45343. Bemerkungen, starkes Signal, keine Interferenzen, spürbare Geräusche, etwas Fading. Empfänger Texon S2000 mit Präselektor MFJ 1045 SC mit Langdrahtantenne ca. 8 Meter. Heute füge ich wieder eine Postkarte aus Flensburg bei. Viele Grüße von der dänischen Grenze. Lieber Christoph Thomas, vielen Dank für den detaillierten Empfangsbericht und die Postkarte. Norderstraße, Schur über alles. Flensburg, einfach mal abhängen. Bernd Seiser, Ottenau, liebe Ufuk, leider gab es heute um 11.30 Uhr UTC eine Verspätung mit der Übertragung auf 15.350 kHz. Um 17.30 Uhr UTC konnte ich eure Sendung auf 9.840 kHz planmäßig hören und mitteilen, dass mir als Fußballfan das Interview von Alef mit der Nationalspielerin und Trainerin in Berlin gut gefallen hat. Unser RTI-Hörerclub Ottenau hat ja auch einige Fußballfans, so dass unser Hörerclub-Mitglied Nuri einen FIFA-WM-Contest organisiert. Wir hatten auf eine größere Beteiligung gehofft. Das Interesse an der WM scheint wegen den für unsere Zeitzone zu späten Spielzeiten und für die Zuschauer zu teuren Eintrittspreisen wohl etwas geringer zu sein. Schön, dass die Nationalspielerin in der TRT-Sendung zu hören war. Herzliche Grüße, Bernd. Peter-Richard Bassum, unser lieber Freund, hat uns die Informationen Schloss Pyrmont und gesund und glücklich geschickt und bemerkt kurz, übrigens ohne SO2 gäbe es auf der Erde kein Leben. Und Merhaba Harika Türkiye, übrigens vor 40.000 Jahren war es in Europa 10 Grad Celsius wärmer als heute. Bitte mal darüber nachdenken, 73. Selamlar. Lars Gellermann, Hamburg, 28. Mai, 17.30 Uhr, UTC Simpo 5x4, Empfänger Kodosen DX286 mit MLA 30 Plus Loop-Antenne. Heute hörte ich wieder viele interessante Informationen aus Ankara und aus der Hörerschaft, auch dank der gewohnt guten Empfangsqualität. Vielen Dank für die Bestätigung meines Empfangsberichtes mit eurer QSL-Karte vom Mai. Beste Grüße, Lars. Franz Schanzer, Niederschrems, Österreich, Empfangsbericht, Radio TRT Ankara, 18. Juni, Simpo 54544, RX Acer Elite, leichtes Fading, geschätztes Team von Radio TRT Ankara, liebe Ufuk, im Anhang wieder ein Empfangsbericht, es war wieder guter Empfang, die Beiträge der Hörer haben mir wieder gut gefallen. Bei uns ist Sommer, die Temperaturen haben die 30-Grad-Grenze erreicht, nachts hat es 15 Grad. Der viele Regen in der Vorwoche hat für genügend Feuchtigkeit und Nässe gesorgt. So kann die Wärme der Landwirtschaft nichts anhaben. Es ist ja bei euch jetzt auch schon schönes Wetter. Mit freundlichen Grüßen, Franz Schanzer. Ja, und ein lieber Gruß geht diese Woche an unsere Freundin Petra Kugler nach Ottenau. Sie hat mit einem Jaisu FRG 8800 mit 10 Meter Langdrahtantenne am 18. Juni unsere Mittagssendung mit Simpo 34343 empfangen. Ein weiterer lieber Gruß geht an unseren lieben Freund Siddhartha Bhattacharjee nach Indien. Unser lieber Freund hat unsere Mittagssendung zwischen 4. und 9. Mai mit SIO 433 empfangen. Sein Empfänger ist ein X-Data 808 mit Loop-Antenne. Ja, und weitere Post haben wir erhalten von Volker Wilschrei in Dillingen, Oliver Füller in Simmern, Helmut Matt in Herbolzheim, Nuri Streichert in Hildesheim, Manfred Korn in Stuttgart, Gerhard Kupal in Almere, Niederlande. Liebe Freunde, eure Briefe kommen nächste Woche. Danke für euer Verständnis.
Ich bitte um weiteres Verständnis dafür, dass ich die Geburts

Geburtstagsgrüße für Juni nicht diese Woche bringen kann, sondern erst nächste Woche mit einem wunderschönen Lied. Das ist garantiert. Ja, und ich wünsche allen Freunden alles Gute und Gesundheit bis zur nächsten Briefkastensendung am nächsten Donnerstag um die gleiche Zeit und auf der gleichen Frequenz mit Ihnen allen zusammen hoffentlich. Vergessen Sie bitte nicht, die Briefkastensendung wird am Sonntag wiederholt. Die Sendung wurde von Ufuk Getsche moderiert. Ich sage Tschüss und auf Wiederhören und Hoşça kalın.

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11: Über Frequenzen, die Kontinente überqueren und Grenzen verbinden, begrüßen wir Sie zu einer neuen Folge unserer Programmreihe Geoökonomische Perspektive, in dem wir die Bruchlinien des globalen Systems anhand finanzieller Daten und die Machtkämpfe der Welt anhand wirtschaftlicher Strategien analysieren. Heute widmen wir uns einem der größten Rätsel der modernen Welt, dem gewaltigen Spannungsfeld zwischen den Souveränitätsrechten der Nationalstaaten und der Billionen-Dollar-Finanzkraft multinationaler Konzerne. Unsere Frage ist klar und zugleich provokant. Wer kontrolliert die globalen Fonds wirklich? Die Staaten, die Grenzen ziehen und Armeen finanzieren, oder die grenzüberschreitenden Konzerne, deren Bilanzen größer sind als das Bruttoinlandsprodukt vieler Länder? Diese scheinbar abstrakte Frage wird durch eine aktuelle Entwicklung greifbar, die die internationale Diplomatie und die Finanzwelt gleichermaßen erschüttert hat. Der Blick der Welt richtet sich derzeit auf einen gigantischen Fonds, der für den Iran geplant ist. Als die Kalender den 16. Juni 2026 anzeigten, verbreiteten internationale Nachrichtenagentur eine Reihe von Eilmeldungen. Reuters und Al Jazeera berichteten über eine historische Vereinbarung, die aus den diplomatischen Verhandlungen hinter den Kulissen zwischen den USA

0: und dem Iran hervorgegangen sein soll. Im Zentrum dieser Vereinbarung steht ein gigantischer iranischer Wiederaufbau- und Investitionsfonds im Umfang von 300 Milliarden US-Dollar. Je genauer man die Berichte betrachtet, desto bemerkenswerter erscheint die Situation. Noch bevor die Tinte unter dem Abkommen getrocknet ist, sollen bereits mehr als die Hälfte der Mittel, rund 160 Milliarden US-Dollar, zugesagt worden sein. Und genau hier stellt sich die entscheidende Frage: Wer ist bereit, derart gewaltige Summen in ein Projekt zur Wiedereingliederung eines der wichtigsten Akteure des Nahen Ostens in das globale Wirtschaftssystem zu investieren, und warum geschieht dies so schnell? Die technischen und politischen Einzelheiten wurden von US-Vizepräsident G.D. Vance erläutert. Seine Aussagen zeichnen ein Bild eines völlig neuen geoökonomischen Modells. Es handelt sich nicht um klassische Entwicklungshilfe aus den Taschen amerikanischer Steuerzahler und auch nicht um eine Neuauflage des Marshallplans. Stattdessen entsteht ein System, in dem die Staaten zwar die Architektur entwerfen, Finanzierung und Verwaltung jedoch vollständig von multinationalen Unternehmen, Vermögensverwaltern und globalen Investitionskonsortien übernommen werden. Was sagt uns das? Auf der einen Seite steht ein Iran, der jahrelang unter Sanktionen gelitten hat, dessen Öl- und Gasinfrastruktur modernisiert werden muss und dessen Industrie auf technologische Erneuerung wartet. Auf der anderen Seite stehen globale Kapitalgesellschaften, die darin eine gewaltige Investitionschance sehen. Nach den Ausführungen von G.D. Vance soll der Fonds über Treuhandkonten, sogenannte Escrow-Konten, verwaltet werden, die von internationalen Banken und Fondsmanagern kontrolliert werden. Die Unternehmen stellen das Kapital bereit, während die künftigen Öl- und Gaseinnahmen des Iran als Sicherheit dienen sollen. Genau an dieser Stelle wird die Antwort auf unsere Ausgangsfrage sichtbar. Washington und Teheran können sich politisch auf ein Abkommen einigen. Doch ob Fabriken gebaut, Energieanlagen modernisiert und Pipelines verlegt werden, hängt letztlich von den Kapitalströmen der Unternehmen ab. Die Staaten werden zunehmend zu Regulierern, zu Schiedsrichtern, die die Regeln festlegen. Die Unternehmen hingegen werden zu den eigentlichen Akteuren, die das Kapital lenken und die Projekte vor Ort umsetzen. Kapital scheut politische Risiken, doch wenn die Gewinnmargen größer erscheinen als die geopolitischen Gefahren, entwickelt es eigene Mechanismen zur Risikosteuerung. Der geplante Iran-Fonds zeigt, wie globale Unternehmen den Staaten gewissermaßen signalisieren: Tretet einen Schritt zurück, wir finanzieren die Diplomatie. Die Auswirkungen solcher Fonds auf die Weltpolitik sind enorm. Von Unternehmen verwaltete Milliardenfonds besitzen das Potenzial, sogar die Außenpolitik von Staaten zu beeinflussen. Stellen wir uns vor, in den USA käme eine neue Regierung an die Macht und wollte das Abkommen mit dem Iran einseitig aufkündigen. Dann stünde sie nicht nur dem Iran gegenüber, sondern auch mächtigen Finanzlobbys, Vermögensverwaltern und Investoren, die Milliarden in dieses Projekt investiert haben. Die Verwaltung globaler Fonds kann internationale Vereinbarungen somit vor den politischen Launen einzelner Regierungen schützen und zu einer Art globalem Schutzschild werden. Letztendlich zeigt uns das Beispiel des iranischen Wiederaufbaufonds, dass die Geopolitik des 21. Jahrhunderts nicht mehr allein durch Generäle, Diplomaten oder politische Strategen geprägt wird. Die Welt erlebt heute einen Wettbewerb um Einfluss zwischen staatlichen Vermögensfonds und multinationalen privaten Kapitalfonds. Und in diesem Wettbewerb verschiebt sich das Kräfteverhältnis zunehmend zugunsten jener Akteure, die Kapital, Logistik und Investitionen kontrollieren. Heute haben wir einen Blick hinter die Kulissen des Iran-Fonds geworfen und die unsichtbare Macht globalen Kapitals über Staaten analysiert. Damit sind wir am Ende unserer heutigen Folge angekommen. Wir freuen uns darauf, Sie auch in der kommenden Woche wieder auf den neuen Routen von Geld, Macht und globalen Interessen zu begleiten. Auf Wiederhören!
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Zum Abschluss das Wichtigste in Schlagzeilen. Staatspräsident Erdogan hat ein Telefongespräch mit dem mauretanischen Präsidenten El Ghazouani geführt. Zwei starke Erdbeben haben Venezuela erschüttert und Gebäude in der Hauptstadt Caracas zum Einsturz gebracht. Die Kosten der Kriege Israels im Gazastreifen, im Libanon, in Syrien und im Iran seit dem 7. Oktober 2023 haben laut israelischen Medien nahezu 205 Milliarden US-Dollar erreicht. Somit geht die deutschsprachige Sendung von TRT zu Ende. Die Sendung wurde von Ufuk Geçim moderiert. Mit dem Wunsch, Sie wieder antreffen zu können, sagen wir auf Wiederhören.

0: Meine Damen und Herren, hier ist der Kurzwellensender Die Stimme Türkiyes. Im Studio in Ankara begrüßen Sie
1: Kemal Çelik
0: und Ufuk Geçim. Sie empfangen unsere Morgensendung über die Satelliten Türksat 3a, Türksat 4a und Galaxy 19, unsere Mittagssendung im 19-Meter-Band auf 15.350 kHz und unsere Abendsendung im 31-Meter-Band auf 9.840 kHz. In unserer einstündigen Sendung bringen wir nach den Nachrichten unser Briefkasten und geoökonomische Perspektive.

0: Nachrichten.
1: Staatspräsident Recep Tayyip Erdogan hat ein Telefongespräch mit dem mauretanischen Präsidenten Mohamed Ould Cheikh El Ghazouani geführt. Im Gespräch wurden die bilateralen Beziehungen zwischen Türkei und Mauretanien sowie regionale Themen erörtert. Laut einer Mitteilung auf dem Social-Media-Konto der Kommunikationsdirektion des Staatspräsidiums standen die türkisch-mauretanischen Beziehungen und regionale Entwicklungen im Mittelpunkt des Gesprächs.

0: Staatspräsident Erdogan erklärte, dass den Beziehungen zwischen Türkei und Mauretanien durch konkrete Schritte in vielen Bereichen, insbesondere im Handel, in der Landwirtschaft, der Fischerei, der Sicherheit sowie der Verteidigungsindustrie, neue Dynamik verliehen werden könne. Zudem betonte er, dass beide Länder auch künftig daran arbeiten würden, ihre Zusammenarbeit und Solidarität auf internationalen Plattformen weiter auszubauen.
1: Mit Blick auf den NATO-Gipfel 2026 in Ankara sieht der türkische Kommunikationsdirektor Burhanettin Duran eine wachsende Bedeutung Türkis innerhalb des Bündnisses. Der Gipfel werde die Rolle Ankaras als zentraler Akteur für regionale und globale Sicherheit sichtbar machen, sagte Duran am Mittwoch bei einem Treffen mit Vertretern von Zeitungen und Fernsehsendern. Die NATO habe sich als eines der langlebigsten und am stärksten institutionalisierten Sicherheitsbündnisse behauptet, weil sie sich an neue Bedrohungslagen anpassen könne, erklärte Duran. Heute gehe es nicht mehr nur um klassische militärische Bedrohungen, sondern auch um Cyberangriffe, kritische Infrastruktur, Energiesicherheit, Desinformation und Lieferketten. Seit dem NATO-Beitritt im Jahr 1952 habe sich die Position von Türkei im Bündnis grundlegend verändert. Türkei ist von der Peripherie ins Zentrum der NATO gerückt, sagte Duran. Das Land schütze nicht mehr nur die Grenzen des Bündnisses, sondern sei heute ein zentraler Verbündeter bei nahezu allen Fragen, die die NATO betreffen. Türkei sei ein Land, das in Krisenzeiten Spannungen abbauen und Raum für Diplomatie schaffen wolle, zugleich aber über starke Abschreckungsfähigkeiten verfüge. Unter der Führung von Staatspräsident Recep Tayyip Erdogan sei Türkei zu einem wirksamen globalen Akteur geworden, der bei der Lösung von Krisen Initiativen ergreife. Der NATO-Gipfel in Ankara sei daher nicht lediglich eine Frage der Gastgeberrolle, er sei eine diplomatische Bühne, die Türkis wachsendes Gewicht innerhalb der NATO zeige, betonte Duran. Sichtbar werden sollten dabei insbesondere die militärischen Beiträge des Landes, die Fähigkeiten der türkischen Verteidigungsindustrie, die Erfahrung im Krisenmanagement sowie die diplomatische Rolle Ankaras.
0: Zwei starke Erdbeben haben Venezuela erschüttert und Gebäude in der Hauptstadt Caracas zum Einsturz gebracht. Die US-Geologiebehörde gab die Stärke des ersten Bebens mit 7,2 an, die des zweiten mit 7,5 und schätzt die Zahl der möglichen Todesopfer mit hoher Wahrscheinlichkeit auf mindestens 10.000. Die geschäftsführende Präsidentin Delcy Rodriguez rief in einer Ansprache den Notstand aus. Sie sprach von einem Vorfall mit schwerwiegenden Folgen und von Schäden in Caracas und im weiteren Norden des Landes. Mindestens 37 Menschen seien den vorläufigen Angaben nach getötet worden, mindestens 700 verletzt. Es habe schon 20 Nachbeben gegeben. Priorität hätten nun die Rettungsarbeiten, sagte die Übergangspräsidentin. Rettungskräfte aus Nachbarländern seien unterwegs. In Venezuela werde der Schulunterricht ausgesetzt und der Zugverkehr eingestellt. Auch der internationale Flughafen der Hauptstadt Caracas habe wegen Schäden den Betrieb eingestellt, sagte Rodriguez weiter. Hilfe sicherte dem südamerikanischen Land etwa US-Präsident Donald Trump zu. Er habe alle US-Behörden angewiesen, sich darauf vorzubereiten, schnell zu helfen, schrieb er auf seiner Plattform Truth Social. Wir werden für unsere neuen und großartigen Freunde da sein, schrieb Trump, wohl mit Blick auf die Übergangsregierung in Caracas. Weiter erklärte er in Bezug auf das wahrscheinliche Ausmaß der Folgen, die ersten Berichte sind nicht gut. Rodriguez dankte Trump für die Unterstützung.
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1: Am 7. und 8. Juli wird Türkei neben den Staats- und Regierungschefs der 32 NATO-Mitgliedstaaten auch zahlreiche eingeladene Führungspersönlichkeiten, rund 100 Minister, viele hochrangige Diplomaten, Vertreter internationaler Organisationen sowie tausende ausländische Gäste beherbergen. Im Rahmen des Gipfels, für den sich nahezu 3000 Journalisten, Fernsehteams, Fotojournalisten, Vertreter digitaler Medien und internationale Rundfunkanstalten aus aller Welt akkreditiert haben, werden insgesamt 56.288 Sicherheitskräfte eingesetzt. Das Treffen der Staats- und Regierungschefs findet ausschließlich als geschlossene Sitzung statt und wird in einem Format durchgeführt, das der Geheimhaltungsstufe der NATO entspricht. Lediglich zu Beginn der Sitzung werden den Medien für kurze Zeit Bildaufnahmen ermöglicht. Im Rahmen des Gipfels wird am 7. und 8. Juli im Ankara-Palast in Zusammenarbeit mit der Münchner Sicherheitskonferenz und der Stiftung für Politik, Wirtschafts- und Gesellschaftsforschung CETA das Programm NATO Alliance in Ankara veranstaltet. Zudem werden drei neue Bücher vorbereitet, die den am Gipfel teilnehmenden Staats- und Regierungschefs als Geschenk überreicht, sowie an Medienvertreter, Diplomaten und hochrangige zivile und militärische Staatsvertreter verteilt werden. Darüber hinaus werden im Umfeld des 36. NATO-Gipfels zahlreiche Begleitveranstaltungen stattfinden.
0: Die Kosten der Kriege Israels im Gazastreifen, im Libanon, in Syrien und im Iran seit dem 7. Oktober 2023 haben laut israelischen Medien nahezu 205 Milliarden US-Dollar erreicht. Dem Bericht zufolge belaufen sich die gesamten wirtschaftlichen Kosten der Konflikte auf fast 205 Milliarden US-Dollar, wenn Staatsausgaben, US-Hilfen und Produktionsausfälle zusammengerechnet werden. Die Berechnung umfasst weder individuelle Verluste, die nicht vom Staat gedeckt werden, noch sämtliche Verluste des Privatsektors.
1: Überschattet von Streit zwischen Warschau und Kiew beraten internationale Geber ab Donnerstag in Danzig über den Wiederaufbau der Ukraine. Der ukrainische Präsident Volodymyr Zelensky lässt sich in der Ostseestadt von Regierungschefin Julia Swirdenko vertreten. Co-Gastgeber auf polnischer Seite ist Ministerpräsident Donald Tusk. Für Deutschland reist Bundeskanzler Friedrich Merz kurz nach Danzig. Wie in den Jahren zuvor geht es bei der Ukraine Recovery Conference darum, wie laufende Kriegsschäden an der ukrainischen Infrastruktur repariert werden können und wie der künftige Wiederaufbau aussehen soll. Russland hat immer wieder Kraftwerke und Energienetze der Ukraine bombardiert. Im vergangenen Winter hatten Millionen von Menschen in der Hauptstadt Kiew über Wochen keine Heizung und kaum Strom.
0: Chicagos Bürgermeister Brandon Johnson hat den August offiziell zum Monat des türkischen Kulturerbes erklärt, um die bedeutenden Beiträge der türkisch-amerikanischen Gemeinschaft zum kulturellen, sozialen und wirtschaftlichen Leben der Stadt zu würdigen. Die offizielle Proklamation wurde Halil Demir, dem Präsidenten des Kulturerbekomitees des türkischen Festivals, überreicht. Sie unterstreicht die wachsende Bedeutung des türkischen Erbes und der türkischen Kultur in Chicago und darüber hinaus.
1: Die Hitzewelle hat West- und Mitteleuropa weiterhin fest im Griff. Am Mittwoch erlebten 94 Millionen Menschen in Europa tagsüber Temperaturen von über 35 Grad, wie Berechnungen der Nachrichtenagentur AFP ergaben. Die meisten von ihnen in Spanien und Frankreich. Fast überall in Deutschland galten am Mittwoch wieder amtliche Hitzewarnungen, wie der Deutsche Wetterdienst mitteilte. Mehrere Länder, darunter Spanien und Großbritannien, verzeichneten diese Woche die heißesten Junitage seit Jahrzehnten oder aller Zeiten. Der Deutsche Wetterdienst erklärte, im Südwesten und Westen Deutschlands gebe es derzeit eine sehr hohe Wärmebelastung, die sich allmählich weiter nach Norden ausbreite.
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Liebe Freunde der Stimme, Türkei ist nah und fern. Mit einem herzlichen Merhaba und Hallo heiße ich Sie alle willkommen zur Briefkastensendung. Am Mikrofon begrüßt Sie Ufuk Geçim. Liebe Freunde, ich hoffe, Ihnen allen geht es gut und auch der Empfang ist störungsfrei. Ja, und wie ist das Wetter? Ja, der Sommer ist endlich da. In wenigen Tagen sind die Tageshöchsttemperaturen gestiegen, obwohl am Wochenende es wieder heftig geregnet hat. Heute ist es 28 Grad Celsius warm tagsüber und 15 Grad Celsius in der Nacht. Die Tageshöchsttemperaturen liegen in der Woche zwischen 26 und 29 und nachts liegen die Temperaturen zwischen 13 und 15 Grad Celsius. Ich hoffe, Sie haben schönes Wetter mit angenehmen Temperaturen, liebe Freunde. Meine lieben Freunde, vergangene Woche war ich kurz in meiner Geburtsstadt Gaziantep. Ich war fast 10 Jahre nicht mehr in meiner Heimatstadt. Als ich dort war, habe ich gemerkt, wie sehr ich diese Stadt mit ihren Menschen vermisst habe. Ich habe gemeinsam mit meiner

Schwester Seda und meinem Neffen Onur unsere Verwandten besucht und Freunde. Die Umarmung und die Stunden mit ihnen sind Gold wert. Zwar war es schon 36 Grad Celsius warm bzw. heiß, aber wen stört das? Hauptsache, ich habe liebe Menschen wieder gesehen, die für mich bedeutend sind. Zur Küche von Gaziantep kann ich nur sagen, dass sie wirklich sehr lecker ist. Baklava, Lahmacun, Yuvarlama und İçli Köfte, Künefe und so weiter und so weiter. Meine Schwester und ich haben Onur unsere Grundschule und das Haus unseres Großvaters mütterlicherseits gezeigt, die engen Gassen, die wunderschönen alten Häuser. Onur war begeistert und das hat uns glücklich gemacht. Liebe Hörerfamilie der deutschen Redaktion, unseren Briefkasten öffnen wir heute mit unserem lieben Freund Lutz Winkler in Schmitten. Wir trinken unseren Tee oder Kaffee mit Lutz und Christiane und vielleicht hat die liebe Christiane auch einen leckeren Kuchen mit Brombeeren und Himbeeren für uns. Unser lieber Freund Lutz Winkler hat uns seinen Juni-Empfangsbericht geschickt. Er empfing mit einem AirSpy plus SDR-Empfänger Areal 50 Dipol-Antenne unsere Mittagssendung am 1. Juni zwischen 11.30 Uhr und 12.30 Uhr UTC mit Simpo 55444. Der liebe Lutz Winkler schreibt uns: Liebe Freunde der deutschen Redaktion, so, der Sommer ist da, mit einer Woche Hitze und dann gleich wieder mit den entsprechenden Wetterkapriolen eine heftige Abkühlung und etwas Regen. Nun versprechen die Wetterfrösche wieder etwas mehr Wärme, den Pflanzen im Garten würde es gut tun. Der Empfang der Sendung von TRT war wieder sehr gut, die Sendung ist sehr gut hörbar und verständlich. Vielen Dank auch für die Zusendung der QSL-Karten für meine Empfangsberichte. Eure Sendereien machen mir viel Spaß, besonders auch die Höhepunkte aus der türkischen Küche. Ja, die Wintervorbereitung wie das Einkochen und Einlegen von Obst und Gemüse kenne ich auch noch. Heutzutage wird darauf verzichtet, weil es viele haltbar gemachte Obst- und Gemüsesorten in den Supermärkten gibt. Wir halten uns aber an die Regel, dass es bei uns nur saisonales Obst und Gemüse gibt, also keine Erdbeeren oder Kirschen zu Weihnachten. Wir schauen auch nach, dass das Obst und Gemüse möglichst regional angebaut wurde. Das ist aber schon eine größere Herausforderung, wenn ich Äpfel kaufen will. Da Äpfel aus Deutschland zu finden, ist schwierig. Aus dem eigenen Garten lohnen sich bei uns nur Himbeeren und Brombeeren. Diese sind in Fülle meist vorhanden und werden dann eingefroren. Gibt es eure Rezepte auch irgendwo schriftlich? Das hörte sich ja schon sehr lecker an. Vielen Dank für diese Sendereihe. In meinen Hörerbriefen berichte ich ja meist kurz auch über das Wetter bei uns. Ich kenne aus meiner Kindheit und einigen Gesprächen einige Bauernregeln, die versuchen, das Wetter vorherzusagen. Im Monat Mai sind es die Eisheiligen, aber auch der Spruch: Ist der Mai kühl und nass, füllt es den Bauern Scheune und Fass, ist mir in Erinnerung. Neben den Eisheiligen Ende Mai geht es jetzt zurzeit um die Schafskälte im Monat Juni. Aber der kommende Höhepunkt ist der 27. Juni als Siebenschläfertag. Wenn es an diesem Tag regnet, so wird es 6 Wochen lang regnen und kein Sommer in Sicht sein. Es gibt hunderte Bauernregeln und jeder kennt eine andere Regel. Gibt es solche Wetterregeln auch in Türkei? Ich möchte den Brief nun schließen. Ich wünsche allen Mitarbeitern der deutschen Redaktion in Ankara alles Gute, weiterhin einen schönen Juni und bleibt bitte gesund. Viele Grüße aus Deutschland, euer Hörer Lutz Winkler. Lieber Lutz Winkler, zunächst bedanke ich mich für den detaillierten Empfangsbericht, den wir mit unserer Juni-QSL-Karte bestätigen. Lieber Lutz, natürlich gibt es auch bei uns Wettersprüche. Einige sind lustig, während andere weniger. Hier ein paar Beispiele. Bei windigem Wetter wird keine Baumwolle gepflückt. Gibt es viele Quitten, wird der Winter hart. Pflüge früh und ernte ehrlich. Willst du Sommer, dann warte auf Hıdrellez. Fürchte den 5. Tag des April. Er trennt den Ochsen von seinem Gefährten. Vor der Kälte des tiefsten Winters brauchst du dich weniger zu fürchten. Färben sich die Abendwolken rot, wird das Wetter schön. Färben sich die Morgenwolken rot, rechne mit Regen. Sommerfrost kündigt Unfruchtbarkeit an, Herbstfrost dagegen Dürre. Sähe nicht unbedingt im Dezember, sondern dann, wenn du eine günstige Gelegenheit findest. Der März ist der Zigeuner unter den Monaten. Der Südwestwind bewahrt den Schnee und macht den Menschen träge und kraftlos.
wer im August faulenzt, den plagen im tiefsten Winter die Stechfliegen. Fallen die Blätter der Pappel zuerst von oben, wird der Winter streng. Fallen die Blätter der Pappel zuerst von unten, soll ein guter Sommer folgen. Sehe 10 Tage vor dem November, 10 Tage danach ziehe dich zurück. Im Herbst ausgesäte Samen werden einfach gestreut. 3 gehen auf, einer verfault. Im Sommer ausgesäte Samen werden dreifach gestreut. 2 gehen auf, einer verfault. Der März lässt einen aus der Tür schauen und verbrennt einem Hack und Schaufel. Das heißt, er bringt unerwartet kalte Kälte zurück. Weder die Saat im August noch eine geschwätzige Frau sind zu ertragen. Das war jetzt gemein. Lieber Lutz, ich bedanke mich auch für das Foto. Seeprozession im Staffelsee in Bayern an Fronleichnam 2026. Vielen Dank auch für den leckeren Tee und Kaffee und den leckeren Kuchen von der lieben Christiane. Alles hat köstlich geschmeckt. Liebe Christiane, lieber Lutz Winkler, ich wünsche euch alles Gute, viel Spaß mit unseren Sendungen, liebe Grüße nach Schmitten und bleibt gesund, ihr Lieben. Meine lieben Freunde, unsere zweite Station ist heute Hohenneuendorf. Hier wollen wir uns mit unserem lieben Freund Andreas Israel Lüdecke unterhalten. Unser lieber Freund schreibt uns: Merhaba, liebe Frau Dr. Ofuk Geçim. Nachträglich zum Geburtstag wünsche ich Ihnen, liebe Frau Dr. Ofuk Geçim, gottesreichen Segen, wunderschöne Tage und fröhliche Stunden. Zufriedenheit und Wohlergehen und sich an den kleinen Dingen des Lebens erfreuen. Ebenfalls möchte ich Bernd Seiser nachträglich zum Geburtstag am 7. April gratulieren. Für Bernd Seiser nur das Allerbeste zu seinem Geburtstagsfest. Bernd Seiser wünsche ich viel Freude mit gottesreichen Segen und eine gute Zeit. Ein großes Dankeschön an Bernd Seiser für seinen unermüdlichen Einsatz für die Kurzwelle. Liebe Frau Dr. Ofuk Geçim, 5 Briefe an Sie habe ich geschrieben und 2 davon haben Sie vorgelesen. 5 Briefe in einem Briefumschlag per Einschreiben. Liebe Frau Dr. Ofuk Geçim, haben Sie diese 3 Briefe nicht bekommen? Dann hat der deutsche Zoll wieder zugelangt und diese 3 Briefe beschlagnahmt. Beilagen sind laut deutschen Zoll verboten. Also, wenn überhaupt keine Briefe mehr ankommen, weil der deutsche Zoll meine Briefe beschlagnahmt hat, da unternehme ich etwas. TRT kommt meistens gut herein zwischen Simpo 4 und 5. Die Techniker haben also wieder gute Arbeit geleistet. Dafür ein großes Danke sehr. Liebe Frau Dr. Ofuk Geçim, in der Vielfalt liegt die Pracht. Liebe Frau Dr. Ofuk Geçim, seit vielen Jahren moderieren Sie den Hörerbriefkasten und ich bin Ihnen sehr dankbar, dass Sie das auch weiterhin tun wollen. Ein großes Lob dafür an Sie, liebe Frau Dr. Ofuk Geçim. Ein großes Lob dafür an Sie, liebe Frau Dr. Ofuk Geçim. 2 Aus Hohenneuendorf bedankt sich bei Ihnen, liebe Frau Dr. Ofuk Geçim, Andreas. Lieber Andreas Israel Lüdecke, vielen Dank für Ihre lieben Geburtstagsgrüße. Mein Geburtstag liegt natürlich inzwischen 3 Monate zurück. Der liebe Bernd Seiser freut sich auch sicherlich über Ihre Geburtstagsgrüße. Lieber Andreas Israel Lüdecke, Ihre Briefe habe ich in der Briefkastensendung am 5. Februar, 19. März und 9. April 2026 vorgelesen und beantwortet. Ich freue mich immer, wenn Sie uns schreiben. Ich wünsche Ihnen alles Gute und viel Spaß mit unseren Sendungen. Liebe Grüße nach Hohenneuendorf und bleiben Sie gesund, lieber Andreas Israel Lüdecke. Liebe Freunde der deutschen Redaktion, jetzt besuchen wir unseren lieben Freund Hans-Werner Lolleke in Hedehusene, Dänemark. Unser lieber Freund hat uns seinen Juni-Empfangsbericht geschickt und schreibt uns: Liebe Redaktion, seid sommerlich von Hohen Nord herzlich gegrüßt. Dänemark ist ein Agrarland, aber doch sind viele Lebensmittel in Dänemark importiert. Es belastet das Klima und schadet eigene Produkte. Zum Beispiel können die Verbraucher nicht auf die neuen Kartoffeln warten. Im April wird sie von Ägypten importiert, statt warten bis Juni, wo man es hier ernten kann. Hat Türkei genug Produktion von Lebensmitteln? Euer Freund Hans-Werner Lolleke, Dänemark. Empfangsbericht RT Deutsch, 11. Juni, 17.30 Uhr bis 18.30 Uhr UTC, Simpo 5x4, Radio Kodosen DX286 mit Stabantenne.
Lieber Hans-Werner Lullicke, vielen Dank für Ihren detaillierten Empfangsbericht, den wir mit unserer UniQSL-Karte bestätigen. Ich esse auch unheimlich gerne Kartoffelgerichte. Lieber Hans-Werner, liebe Freunde, grundsätzlich

Letztlich produziert Türkiye genug Lebensmittel, aber gleichzeitig werden auch viele Lebensmittel aus dem Ausland importiert. Ich wünsche Ihnen alles Gute, viel Spaß mit unseren Sendungen, liebe Grüße nach Hedehusen in Dänemark und bleiben Sie gesund, lieber Hans-Werner Lollicke. Liebe Hörerfamilie der deutschen Redaktion, unsere nächste Station ist Gladbeck. Hier wartet unser lieber Freund Frank Bresonik auf uns. Unser lieber Freund hat unsere Abendsendung am 25. Mai empfangen. Seine SIMPO-Werte zu unserer Sendung sind 5x5. Er empfängt uns mit einem Sony ICF SW7600G mit Teleskopantenne. Unser lieber Freund schreibt uns: Guten Tag nach Ankara, liebe UFUK. Dir und dem gesamten Team der TRT-Deutschredaktion wünsche ich von ganzem Herzen alles erdenklich Gute zum diesjährigen Opferfest. Genießt die Festtage im Kreise eurer Familien. Dank für eure stets sehr interessanten Radioprogramme. Ich fand im Rahmen der letzten Hörerbriefkastensendung das Hörerinterview besonders hörenswert. Was war die damalige Zeit doch schön, als man noch sehr viele Radiostationen, die in der deutschen Sprache ihre Programme ausstrahlten, über die internationale Kurzwelle empfangen konnte. Heutzutage ist davon nicht mehr viel übrig geblieben. Das ist sehr schade, doch die Erinnerungen an damals sind geblieben. Und diese kann niemand nehmen. Es ist mehr als erfreulich, dass die Stimme Türkiye's der internationalen Kurzwelle nach wie vor treu geblieben ist. Dieser Monat Mai wird nun in einigen Tagen zu Ende gehen. Für mich war das ein interessanter Monat, denn in diesem Frühling waren zwei Kohlmeisen in dem Nistkasten auf meinem Balkon. Vor einigen Tagen ist das 15. Meisenbaby aus dem Kasten in die Freiheit geflogen. Ich erfreute mich an zahlreichen Beobachtungen und genoss ein wunderbares Schauspiel. Besonders toll war es für mich zu sehen, wie liebevoll sich die Meiseneltern um die Jungen kümmerten und mit kleinen Raupen und Würmern ständig fütterten. Mich würde es einmal interessieren, ob es auch in Türkiye Meisen gibt und welche anderen Vogelarten bei euch beheimatet sind. Dankeschön schon jetzt für eure Antwort. Es grüßt euch ganz herzlich euer treuer Hörerfreund Frank Bresonik. Lieber Frank Bresonik, vielen Dank für die lieben Wünsche zum Opferfest. Auch das Opferfest liegt inzwischen zurück, aber wir hatten 9 Tage frei. Lieber Frank, liebe Freunde, ich finde es auch toll, dass die Stimme Türkiye's weiterhin in mehr als 40 Sprachen Programme ausstrahlt. Türkiye, die einen Teil der paläarktischen Region bildet, ist hinsichtlich ihrer Vogelvielfalt ein außerordentlich reiches Land. Dies ist nicht nur auf ihre biogeografische Struktur mit kontinentalem Charakter zurückzuführen, sondern auch auf die Vielfalt ihres Klimas und ihrer Topographie, ihre Brückenfunktion zwischen Europa, Asien und Afrika sowie ihre Lage auf den Zugrouten zahlreicher Vogelarten. In Türkiye, die 483 Vogelarten beherbergt, wird ein bedeutender Teil der Naturschutzmaßnahmen vom Ministerium für Forstwirtschaft und Wasserangelegenheiten koordiniert. Haussperling, Felsentaube, Türkentaube, Amsel, Star, Rauchschwalbe, Silbermöwe, Krähe. Türkiye beherbergt dank ihrer Lage am Schnittpunkt von 3 Kontinenten, ihrer unterschiedlichen Klimazonen und ihrer zahlreichen Feuchtgebiete etwa 500 verschiedene Vogelarten. Türkiye nimmt weltweit eine äußerst wichtige Stellung für die Vogelbeobachtung und als Knotenpunkt der Vogelzugrouten ein. Zu den wichtigsten Vogelgruppen, die in Türkiye regelmäßig vorkommen oder brüten, gehören Greifvögel, Schwarzgeier, Gänsegeier, Habichte, Falken, Turmfalken und Eulen sowie verschiedene Adlerarten, Wasservögel, Flamingos, Krauskopfpelikane, Störche, Reiher, Rostgänse sowie zahlreiche Enten- und Möwenarten, Sing- und Kleinvögel, Amseln, Nachtigallen, Bienenfresser, Finken, Ammern, Stare, Sperlinge und Schwalben, Arten, die in allen Regionen Anatoliens weit verbreitet sind. Weitere Vogelarten sind Großtrappen, Zwergtrappen, Mauersegler, Eisvögel und Spechte. Lieber Frank, so viel zu deiner Frage zu Vogelarten in Türkiye. Natürlich gibt es auch die Meise in Türkiye. Übrigens ist die Meise wirklich schön. Ich wünsche dir alles Gute und viel Spaß mit unseren Sendungen. Liebe Grüße nach Gladbeck und bleib gesund, lieber Frank Bresonik. Liebe Hörerfamilie,

Stimme Türkiye's. Wohin geht es jetzt? Ich glaube, wir sind in Gera. Genau, und hier wartet unser lieber Freund Michael Lindner auf uns. Er schreibt uns Folgendes: Liebe Ufuk, im Anhang sende ich dir meine aktuellen persönlichen Gedanken zur Fußball-WM 2026. Vielleicht kannst du dich mit einigen davon identifizieren. Falls dich meine Überlegungen ansprechen, darfst du meinen Beitrag gerne in der Hörerpostsendung veröffentlichen. Darüber würde ich mich sehr freuen. Auch dein Feedback dazu ist willkommen. Natürlich bin ich total auf das Abschneiden der türkischen Mannschaft gespannt. Zum WM-Titel wird es wohl nicht reichen, aber wir wissen alle, dass es im Fußball unglaubliche Überraschungen gibt. Warum sollte der Weltmeister nicht auch mal Türkei heißen? Egal, wie alles ausgeht, ich wünsche der türkischen Mannschaft viel Erfolg. Schon die Teilnahme ist doch ein Sieg, oder? Mit freundlichen Grüßen aus Gera, Michael. Meine Gedanken zur Fußball-WM 2026. Endlich ist es wieder soweit. Die fußballbegeisterte Welt blickt für einige Wochen auf das Geschehen rund um den Ball und verfolgt die Spiele mit großer Spannung und hohen Erwartungen. Die Fußball-Weltmeisterschaft 2026 bringt dabei mehrere Besonderheiten mit sich. Erstmals in der Geschichte teilen sich mit den USA, Kanada und Mexiko gleich drei Nationen die Gastgeberrolle. Zudem nehmen mit 48 Mannschaften so viele Teams wie nie zuvor an einer Weltmeisterschaft teil. Spannung ist also angesagt. Diese Erweiterung bietet zahlreichen Nationen die Chance, sich auf der größten Bühne des Fußballs zu präsentieren. Gleichzeitig eröffnet das Turnier Sportlern, Fans und Gästen aus aller Welt die Möglichkeit, miteinander in Kontakt zu treten und andere Kulturen kennenzulernen. Internationale Sportveranstaltungen können einen wichtigen Beitrag zum gegenseitigen Verständnis leisten und Brücken zwischen Menschen und Nationen bauen. Gerade in einer Zeit globaler Herausforderungen besteht die Hoffnung, dass die Fußball-WM 2026 ein friedliches und verbindendes Sportereignis wird. Neben aller Vorfreude sollten jedoch auch kritische Aspekte betrachtet werden. Die Austragung in drei verschiedenen Ländern stellt Organisatoren, Mannschaften und Fans vor erhebliche logistische Herausforderungen. Viele Spielorte liegen weit voneinander entfernt, sodass Reisen häufig nur per Flugzeug möglich sind. Dies führt zwangsläufig zu einer zusätzlichen Umweltbelastung und wirft Fragen hinsichtlich der Nachhaltigkeit eines solchen Großereignisses auf. Vor diesem Hintergrund erscheint es sinnvoll, künftig verstärkt zu prüfen, wie internationale Turniere umweltverträglicher organisiert werden können. Unser blauer Planet darf nicht durch vermeidbare Umweltbelastungen zusätzlich belastet werden. Dabei könnten kürzere Reisewege, nachhaltige Verkehrskonzepte und eine stärkere Berücksichtigung ökologischer Kriterien eine wichtige Rolle spielen. Auch die FIFA steht weiterhin im Fokus öffentlicher Diskussionen. Themen wie Transparenz, gute Verbandsführung und die Vereinbarkeit wirtschaftlicher Interessen mit den Werten des Sports werden regelmäßig kritisch hinterfragt. Viele Fußballfans wünschen sich daher Veränderungen, die das Vertrauen in die Organisation stärken und den sportlichen Gedanken wieder stärker in den Mittelpunkt rücken. Es darf nicht sein, dass nur der maximale Profit an erster Stelle steht. Deshalb erscheint mir eine personelle und strukturelle Neuausrichtung der FIFA-Führung unter Präsident Infantino sinnvoll und notwendig. Es bleibt abzuwarten, welche sportlichen, organisatorischen und gesellschaftlichen Erfahrungen die Weltmeisterschaft 2026 mit sich bringen wird. Die dabei gewonnenen Erkenntnisse können wertvolle Impulse für die Planung zukünftiger Turniere liefern, die in einem vernünftigeren Rahmen ausgetragen werden sollten. Abschließend sollte jedoch der Sport selbst im Mittelpunkt stehen. Wenn Fairness, Respekt, Völkerverständigung und die Begeisterung für den Fußball die WM prägen, kann das Turnier weit über den sportlichen Wettbewerb hinaus positive Zeichen setzen und Menschen auf der ganzen Welt verbinden. Die Welt zu Gast beim Fußball. Fußball verbindet, Frieden gewinnt. Lieber Michael Lindner, vielen Dank für deine Gedanken zur Fußballweltmeisterschaft 2026. Türkiye war ja dabei, aber dann nach zwei Spielen nicht mehr. Also, ich denke, der Bessere soll siegen und den Weltmeistertitel gewinnen. Mein Neffe Onur war sehr, sehr enttäuscht, als Türkiye aus. Mein Favorit ist wie immer Deutschland. Ich drücke Deutschland die Daumen für eine Weltmeisterschaft. Ich wünsche dir alles Gute und viel Spaß mit unseren Sendungen. Liebe Grüße nach Gera und bleib gesund, lieber Michael Lindner.
Liebe Freunde der deutschen Redaktion,

Jetzt geht es ganz schnell nach Kerpen zu unserem lieben Freund Stefan Druschke weiter. Unser lieber Freund hat uns seinen Juni-Empfangsbericht geschickt. Er empfing am 19. Juni um 17:30 Uhr UTC mit SIMPO 5x4 und seinem Empfänger Sony ICF 2001D mit Teleskopantenne unsere Abendsendung. Unser lieber Freund Stefan Druschke schreibt uns: Merhaba, liebe Freunde vom deutschen Programm. Vielen lieben Dank für die Bestätigung meines letzten Empfangsberichts im Mai mit einer schönen QSL-Karte. Ich habe mich sehr darüber gefreut. Heute Abend möchte ich mich dann auch gleich wieder einmal schriftlich melden. Die heutige Sendung hat mir wieder sehr gut gefallen. Die Themenauswahl war wieder interessant und das Programm gut moderiert. Mir gefällt auch der große Anteil von türkischer Musik und Songs in den Sendungen. Auch die Spezialitäten der türkischen Küche reizen immer wieder zum Ausprobieren. Vielen Dank dafür. Der Empfang auf der Kurzwelle war heute Abend auch sehr gut. Heute möchte ich Ihnen dann auch wieder einen Empfangsbericht über die heutige Abendsendung zukommen lassen. Ich würde mich freuen, wenn Sie mir den Bericht wieder mit einer aktuellen QSL-Karte bestätigen könnten. Vielen Dank für die täglichen schönen Sendungen und den guten Hörerservice. Vielen liebe Grüße, Stefan Druschke. Lieber Stefan Druschke, vielen Dank für Ihren detaillierten Empfangsbericht, den wir mit unserer Juni-QSL-Karte bestätigen. Ich hoffe, das Motiv gefällt Ihnen. Es freut mich, dass unsere Programminhalte Ihnen gefallen, vor allem die Sendungen zur türkischen Küche und die türkische Musik. Ich wünsche Ihnen alles Gute und viel Spaß mit unseren Sendungen. Liebe Grüße nach Kerpen und bleiben Sie gesund, lieber Stefan Druschke. Liebe Hörerfamilie der deutschen Redaktion, jetzt geht es ganz schnell nach Sangerhausen zu unserem lieben Freund Horst Zersowski weiter. Unser lieber Freund schreibt uns: Hallo, liebe deutsche Redaktion der Stimme Türkis. Heute habe ich am Nachmittag das deutsche Programm aus der Türkei gehört und möchte mich nach längerer Zeit mal wieder bei Ihnen melden. Ich bin gerade im Urlaub an der Küste von Nordirland und es freut mich, dass ich hier in Nordeuropa Ihre Sendung mit meinem Weltempfänger im Reisegepäck auf der traditionellen Kurzwelle problemlos und insgesamt durchgehend gute Empfangsqualität hören kann. Als langjähriger Kurzwellenhörer schätze ich es sehr, dass der RT weiterhin die Kurzwelle für die Verbreitung der deutschen Auslandssendungen nutzt. Es ist vorteilhaft,

Empfangsbericht über die heutige gehörte Sendung. Ich empfing die Sendung von TRT, die Stimme Türkiyes, in deutscher Sprache am 20. Juni in der Zeit 11.30 Uhr, 12.25 Uhr UTC auf der Frequenz 15.350 kHz. Allgemeine Empfangsqualität gut bis sehr gut, SIMPO-Code 55544. Sehr starkes Signal, keine Interferenzen durch andere Stationen, keine atmosphärischen Störungen, nur geringer Schwund. Empfänger Texun PL 880 mit Teleskopantenne plus 7 Meter Langdraht Sangean ANT 60. Empfangsort Port Ballintry, Antrim, Nordirland, Vereinigtes Königreich. Ich würde mich freuen, für diesen Empfangsbericht eine Empfangsbestätigung SL-Karte zu erhalten. Herzliche Grüße aus Nordirland, Horst Zerzowski. Lieber Horst Zerzowski, Sie haben uns schon seit einer Weile nicht geschrieben. Daher habe ich mich sehr über Post von Ihnen gefreut. Vielen Dank für Ihren detaillierten Empfangsbericht, den wir mit unserer Unique SL-Karte bestätigen. Ich hoffe, das Motiv gefällt Ihnen. Danke, dass Sie sich weiterhin auch bei uns über aktuelle Entwicklungen informieren. Lieber Horst, ich hoffe, Ihr Urlaub in Nordirland ist schön und angenehm wie immer. Ich wünsche Ihnen alles Gute und viel Spaß mit unseren Sendungen. Liebe Grüße nach Sangerhausen und bleiben Sie gesund, lieber Horst Zerzowski. Liebe Hörerfamilie, unsere nächste Station ist Blaustein. Hier wartet unser lieber Freund Jochen Christ auf uns. Lassen wir ihn nicht länger auf uns warten. Unser lieber Freund schreibt uns: Gruß nach Ankara, werte Ufuk. Letzte Woche habe ich eine unschöne Geschichte mitbekommen, auf die ich gerne verzichtet hätte. Leider passiert sowas auch. Ist in Türkiye passiert. Woanders wäre das Ergebnis aber vermutlich ähnlich gewesen. Einige der Kumpels und Bekannten benutzen ihre Allradfahrzeuge, alles Unimox, nach umfangreichen Umbauten für Fernreisen. Andere Kontinente wie Afrika und Südamerika sind da sehr beliebt. So eine Reise kann auch mal ein Jahr dauern. Ich selber muss jetzt mein Auto nicht durch andere Kontinente scheuchen, ist nicht so meins. Die Jungs immer mit Ehefrau haben da aber Spaß dran, also was soll's. In Türkiye war aber Ende März der Spaß für zwei der Reisenden abrupt beendet. Großes Auto, nasse Straße, sau dumm gelaufen, es gab einen Unfall. Unglücklicherweise war in diesen auch ein einheimisches Ehepaar verwickelt. Die Frau ist zwar gut versorgt worden, ob sie das überlebt, ist aber zurzeit unklar. Für die zwei Deutschen ist jetzt die Weltreise gestrichen. Von Amts wegen. Sie dürfen aber in ihrem Reisemobil wohnen und abwarten. Plan war die Reise in solche Länder, die mit Stan enden. Für mich ist das Stanistan, gibt ja einige. Bin gespannt, wie das endet. Ich drücke der armen Frau im Krankenhaus alle Daumen, denn sie hatte mit Sicherheit ganz andere Pläne. Ist leider so mit Plänen im Leben. Manchmal läuft es nicht so wie gewünscht. Passt auf euch auf, auch beim Fahren. So, lasst die Finger von diesen blöden Telefonen. Gute Zeit und Grüße, Jochen Christ. Nachtrag, jetzt ist der Mai vorbei. Die beiden Reisenden dürfen sich zwar innerhalb Türkiyes bewegen, die Ausreise ist aber nach wie vor untersagt. Sie haben nun ja eine zivilrechtliche und eine strafrechtliche Klage am Hals und mussten sich einen Anwalt nehmen. Wie es der Frau im Krankenhaus geht, weiß ich nicht. Ich hoffe besser. Allein der zeitliche Ausgang scheint unklar, vom Rest gar nicht zu reden. Und ich habe noch, nicht als Einziger, bei der Abreise einen schönen Urlaub gewünscht. Mann, oh Mann, was bleibt einem als allen Beteiligten ein glimpfliches und baldiges Ende zu wünschen? Nochmal Grüße, Jochen Christ. Lieber Jochen Christ, ich habe im Internet nach Informationen zu diesem Unfall gesucht, aber nichts finden können. Wahrscheinlich, weil die Frau lebt, am Leben ist. Ich hoffe, dass alle Unfallbeteiligten wohlauf sind und auch die beim Unfall verletzte Frau das Krankenhaus verlassen konnte. Ja, leider kommt es immer wieder zu Verkehrsunfällen in touristischen Regionen. Lieber Jochen Christ, Sie schreiben uns doch, wenn Sie eine Nachricht von Ihren Bekannten erhalten. Ich würde mich sehr freuen, zu erfahren, dass es allen gut geht. Ich wünsche Ihnen alles Gute und viel Spaß mit unseren Sendungen. Liebe Grüße nach Blaustein und bleiben Sie gesund, lieber Jochen Christ. Meine lieben Freunde, jetzt kommen Ihre Briefe in Kurzform. Hans-Günther Essenbruch, Remscheid, TRT Ankara, Mai-Bericht. Empfänger Lextronics E1 mit Stabantenne, 21. Mai, 11.30 Uhr UTC, SIMPO 5x4. Bitte um Ihre Bestätigung. Vielen Dank. Hallo, liebes Team. Das Interview mit Manfred Korn hat mir gut gefallen. Dankeschön. Wünsche alles Gute.

und eine schöne Zeit, Heinz-Günther Hessenbruch. Christoph Thomas Haresle, liebe Freundin Ankara, liebe Frau Dr. Ofuketschem, hier kommt mein aktueller Empfangsbericht für den Monat Mai. Datum 7. Mai, 11.30 Uhr UTC, SIMPOR 45343. Bemerkungen, starkes Signal, keine Interferenzen, spürbare Geräusche, etwas Fading. Empfänger Texon S2000 mit Präselektor MFJ 1045 SC mit Langdrahtantenne ca. 8 Meter. Heute füge ich wieder eine Postkarte aus Flensburg bei. Viele Grüße von der dänischen Grenze. Lieber Christoph Thomas, vielen Dank für den detaillierten Empfangsbericht und die Postkarte. Norderstraße, Schuhe über alles. Flensburg, einfach mal abhängen. Bernd Seiser, Ottenau, liebe UFUK, leider gab es heute um 11.30 Uhr UTC eine Verspätung mit der Übertragung auf 15.350 kHz. Um 17.30 Uhr UTC konnte ich eure Sendung auf 9.840 kHz planmäßig hören und mitteilen, dass mir als Fußballfan das Interview von Alef mit der Nationalspielerin und Trainerin in Berlin gut gefallen hat. Unser RTI-Hörerclub Ottenau hat ja auch einige Fußballfans, so dass unser Hörerclub-Mitglied Nuri einen FIFA-WM-Contest organisiert. Wir hatten auf eine größere Beteiligung gehofft. Das Interesse an der WM scheint wegen den für unsere Zeitzone zu späten Spielzeiten und für die Zuschauer zu teuren Eintrittspreisen wohl etwas geringer zu sein. Schön, dass die Nationalspielerin in der TRT-Sendung zu hören war. Herzliche Grüße, Bernd. Peter-Richard Bassum, unser lieber Freund, hat uns die Informationen Schloss Pyrmont und gesund und glücklich geschickt und bemerkt kurz, übrigens ohne SO2 gäbe es auf der Erde kein Leben. Und Merhaba Harika Türkiye, übrigens vor 40.000 Jahren war es in Europa 10 Grad Celsius wärmer als heute. Bitte mal darüber nachdenken, 73. Selamlar. Lars Gellermann, Hamburg, 28. Mai, 17.30 Uhr, UTC SIMPOR 5x4, Empfänger Kodosen DX286 mit MLA 30 Plus Loop-Antenne. Heute hörte ich wieder viele interessante Informationen aus Ankara und aus der Hörerschaft, auch dank der gewohnt guten Empfangsqualität. Vielen Dank für die Bestätigung meines Empfangsberichtes mit eurer QSL-Karte vom Mai. Beste Grüße, Lars. Franz Schanzer, Niederschrems, Österreich, Empfangsbericht, Radio TRT Ankara, 18. Juni, SIMPO 54544, RX Acer Elite, leichtes Fading, geschätztes Team von Radio TRT Ankara, liebe UFUK, im Anhang wieder ein Empfangsbericht, es war wieder guter Empfang, die Beiträge der Hörer haben mir wieder gut gefallen. Bei uns ist Sommer, die Temperaturen haben die 30-Grad-Grenze erreicht, nachts hat es 15 Grad. Der viele Regen in der Vorwoche hat für genügend Feuchtigkeit und Nässe gesorgt. So kann die Wärme der Landwirtschaft nichts anhaben. Es ist ja bei euch jetzt auch schon schönes Wetter. Mit freundlichen Grüßen, Franz Schanzer. Ja, und ein lieber Gruß geht diese Woche an unsere Freundin Petra Kugler nach Ottenau. Sie hat mit einem JAISO FRG 8800 mit 10 Meter Langdrahtantenne am 18. Juni unsere Mittagssendung mit SIMPO 34343 empfangen. Ein weiterer lieber Gruß geht an unseren lieben Freund Siddhartha Bhattacharjee nach Indien. Unser lieber Freund hat unsere Mittagssendung zwischen 4. und 9. Mai mit SIO 433 empfangen. Sein Empfänger ist ein X-Data 808 mit Loop-Antenne. Ja, und weitere Post haben wir erhalten von Volker Wilschrei in Dillingen, Oliver Füller in Simmern, Helmut Matt in Herbolzheim, Nuri Streichert in Hildesheim, Manfred Korn in Stuttgart. Gerard Kupal in Almere, Niederlande. Liebe Freunde, eure Briefe kommen nächste Woche. Danke für euer Verständnis. Ich bitte um weiteres Verständnis dafür, dass ich die Geburtstagsgrüße für Juni nicht diese Woche bringen kann, sondern erst nächste Woche mit einem wunderschönen Lied. Das ist garantiert. Ja, und ich wünsche allen Freunden alles Gute und Gesundheit bis zur nächsten Briefkastensendung am nächsten Donnerstag um die gleiche Zeit und auf der gleichen Frequenz mit Ihnen allen zusammen hoffentlich. Vergessen Sie bitte nicht, die Briefkastensendung wird am Sonntag wiederholt. Die Sendung wurde von Ufuk Getsche moderiert. Ich sage Tschüss und auf Wiederhören und Hoşça kalın.

finanzielle Daten und die Machtkämpfe der Welt anhand wirtschaftlicher Strategien analysieren. Heute widmen wir uns einem der größten Rätsel der modernen Welt, dem gewaltigen Spannungsfeld zwischen den Souveränitätsrechten der Nationalstaaten und der Billionen-Dollar-Finanzkraft multinationaler Konzerne. Unsere Frage ist klar und zugleich provokant. Wer kontrolliert die globalen Fonds wirklich? Die Staaten, die Grenzen ziehen und Armeen finanzieren, oder die grenzüberschreitenden Konzerne, deren Bilanzen größer sind als das Bruttoinlandsprodukt vieler Länder? Diese scheinbar abstrakte Frage wird durch eine aktuelle Entwicklung greifbar, die die internationale Diplomatie und die Finanzwelt gleichermaßen erschüttert hat. Der Blick der Welt richtet sich derzeit auf einen gigantischen Fonds, der für den Iran geplant ist. Als die Kalender den 16. Juni 2026 anzeigten, verbreiteten internationale Nachrichtenagentur eine Reihe von Eilmeldungen. Reuters und Al Jazeera berichteten über eine historische Vereinbarung, die aus den diplomatischen Verhandlungen hinter den Kulissen zwischen den USA und dem Iran hervorgegangen sein soll. Im Zentrum dieser Vereinbarung steht ein gigantischer iranischer Wiederaufbau- und Investitionsfonds im Umfang von 300 Milliarden US-Dollar. Je genauer man die Berichte betrachtet, desto bemerkenswerter erscheint die Situation. Noch bevor die Tinte unter dem Abkommen getrocknet ist, sollen bereits mehr als die Hälfte der Mittel, rund 160 Milliarden US-Dollar, zugesagt worden sein. Und genau hier stellt sich die entscheidende Frage: Wer ist bereit, derart gewaltige Summen in ein Projekt zur Wiedereingliederung eines der wichtigsten Akteure des Nahen Ostens in das globale Wirtschaftssystem zu investieren, und warum geschieht dies so schnell? Die technischen und politischen Einzelheiten wurden von US-Vizepräsident G.D. Vance erläutert. Seine Aussagen zeichnen ein Bild eines völlig neuen geoökonomischen Modells. Es handelt sich nicht um klassische Entwicklungshilfe aus den Taschen amerikanischer Steuerzahler und auch nicht um eine Neuauflage des Marshallplans. Stattdessen entsteht ein System, in dem die Staaten zwar die Architektur entwerfen, Finanzierung und Verwaltung jedoch vollständig von multinationalen Unternehmen, Vermögensverwaltern und globalen Investitionskonsortien übernommen werden. Was sagt uns das? Auf der einen Seite steht ein Iran, der jahrelang unter Sanktionen gelitten hat, dessen Öl- und Gasinfrastruktur modernisiert werden muss und dessen Industrie auf technologische Erneuerung wartet. Auf der anderen Seite stehen globale Kapitalgesellschaften, die darin eine gewaltige Investitionschance sehen. Nach den Ausführungen von G.D. Vance soll der Fonds über Treuhandkonten, sogenannte Escrow-Konten, verwaltet werden, die von internationalen Banken und Fondsmanagern kontrolliert werden. Die Unternehmen stellen das Kapital bereit, während die künftigen Öl- und Gaseinnahmen des Iran als Sicherheit dienen sollen. Genau an dieser Stelle wird die Antwort auf unsere Ausgangsfrage sichtbar. Washington und Teheran können sich politisch auf ein Abkommen einigen. Doch ob Fabriken gebaut, Energieanlagen modernisiert und Pipelines verlegt werden, hängt letztlich von den Kapitalströmen der Unternehmen ab. Die Staaten werden zunehmend zu Regulierern, zu Schiedsrichtern, die die Regeln festlegen. Die Unternehmen hingegen werden zu den eigentlichen Akteuren, die das Kapital lenken und die Projekte vor Ort umsetzen. Kapital scheut politische Risiken, doch wenn die Gewinnmargen größer erscheinen als die geopolitischen Gefahren, entwickelt es eigene Mechanismen zur Risikosteuerung. Der geplante Iran-Fonds zeigt, wie globale Unternehmen den Staaten gewissermaßen signalisieren: Tretet einen Schritt zurück, wir finanzieren die Diplomatie. Die Auswirkungen solcher Fonds auf die Weltpolitik sind enorm. Von Unternehmen verwaltete Milliardenfonds besitzen das Potenzial sogar, die Außenpolitik von Staaten zu beeinflussen. Stellen wir uns vor, in den USA käme eine neue Regierung an die Macht und wollte das Abkommen mit dem Iran
einseitig aufkündigen. Dann stünde sie nicht nur dem Iran gegenüber, sondern auch mächtigen Finanzlobbys, Vermögensverwaltern und Investoren, die Milliarden in dieses Projekt investiert haben. Die Verwaltung globaler Fonds kann internationale Vereinbarungen somit vor dem politischen Launen einzelner Regierungen schützen und zu einer Art globalem Schutzschild werden. Letztendlich zeigt uns das Beispiel des iranischen Wiederaufbaufonds,

0: Punkt, dass die Geopolitik des 21. Jahrhunderts nicht mehr allein durch Generäle, Diplomaten oder politische Strategen geprägt wird. Die Welt erlebt heute einen Wettbewerb um Einfluss zwischen staatlichen Vermögensfonds und multinationalen privaten Kapitalfonds. Und in diesem Wettbewerb verschiebt sich das Kräfteverhältnis zunehmend zugunsten jener Akteure, die Kapital, Logistik und Investitionen kontrollieren. Heute haben wir einen Blick hinter die Kulissen des Iran-Fonds geworfen und die unsichtbare Macht globalen Kapitals über Staaten analysiert. Damit sind wir am Ende unserer heutigen Folge angekommen. Wir freuen uns darauf, Sie auch in der kommenden Woche wieder auf den neuen Routen von Geld, Macht und globalen Interessen zu begleiten. Auf Wiederhören!
1: Geoökonomische Perspektive.

Zum Abschluss das Wichtigste in Schlagzeilen. Staatspräsident Erdogan hat ein Telefongespräch mit dem mauretanischen Präsidenten El Ghazouani geführt. Zwei starke Erdbeben haben Venezuela erschüttert und Gebäude in der Hauptstadt Caracas zum Einsturz gebracht. Die Kosten der Kriege Israels im Gazastreifen, im Libanon, in Syrien und im Iran seit dem 7. Oktober 2023 haben laut israelischen Medien nahezu 205 Milliarden US-Dollar erreicht. Somit geht die deutschsprachige Sendung von TRT zu Ende. Die Sendung wurde von Ufuk Geçim moderiert. Mit dem Wunsch, Sie wieder antreffen zu können, sagen wir auf Wiederhören.